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1: Es ist 3 Uhr.
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1: Im Studio Sophie Weinhandl. Stress, zu große Klassen und Papierkram. Die Hälfte der Lehrkräfte in Österreich fühlt sich psychisch stark belastet, zeigt eine Studie des österreichischen Bundesverlags Schulbuch. Sorgen bereitet den Lehrerinnen und Lehrern die Situation der Jugendlichen. 80% der Befragten sagen, dass das Handy und Social Media ihre Schüler psychisch belastet. Trotzdem sehen im Vergleich zur Gesamtbevölkerung besonders viele Lehrkräfte Sinn in ihren beruflichen und privaten Tätigkeiten. Heute läuft die Frist zur Umsetzung der EU-Lohntransparenzrichtlinie aus. Österreich hat noch keinen Gesetzesentwurf vorgelegt, ist damit aber auch nicht allein. Innerhalb der EU haben die Vorgaben bisher nur 3 Länder rechtzeitig umgesetzt. Das EU-Gesetz soll sicherstellen, dass Frauen und Männer für gleichwertige Arbeit gleich bezahlt werden. EU-Kurs oder Russland-Nähe, darum geht es heute in Armenien. Dort steigt heute die Parlamentswahl. Regierungschef Paschinyan, der sein Land zunehmend Richtung EU geführt hat, liegt laut Umfragen klar in Führung. Druck kommt allerdings aus Russland. Kreml-Chef Putin verglich Armeniens EU-Kurs mit jenem der Ukraine vor dem russischen Angriffskrieg 2022. Erst gestern sind 6 Kandidaten der pro-russischen Oppositionspartei in Armenien festgenommen worden. Gründe wurden vorerst nicht genannt. Tennis, da steigt heute das große Finale der Herren bei den French Open in Paris. Alexander Zverev trifft auf den italienischen Überraschungsfinalisten Flavio Cobolli. Für den deutschen Weltranglisten-Dritten ist es bereits das 4. Grand-Slam-Finale. Die ersten 3 hat er alle verloren. Gewinnt Zverev, wäre er der erste deutsche Mann seit Boris Becker vor 30 Jahren, der ein Grand-Slam-Turnier gewinnt.
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1: Im Studio Sophie Weinhandl. 8 von 10 Lehrerinnen und Lehrern in Österreich sehen Sinn in ihrer Arbeit, zeigt eine Studie des österreichischen Bundesverlags Schulbuch und der Johannes Kepler Universität. Trotzdem fühlt sich die Hälfte der Lehrkräfte psychisch stark beansprucht. Was da immer wieder motiviert, erklärt Christoph Helm von der Johannes Kepler Uni.
2: Dass sie berichten, sehr positive soziale Beziehungen zu erleben. Gleichzeitig berichten auch sehr viele Lehrkräfte, ebenfalls über 80%, dass sie ihre beruflichen und privaten Tätigkeiten als sehr sinngebend erleben. Und das dritte Merkmal ist, dass sie ihre beruflichen und privaten Ziele überproportional häufig erreichen.
1: Sorgen bereitet den Lehrerinnen und Lehrern die Situation der Jugendlichen. 80% der Befragten sagen, dass das Handy und Social Media ihre Schülerinnen und Schüler psychisch belasten. Heute läuft die Frist zur Umsetzung der EU-Lohntransparenzrichtlinie aus. Österreich hat noch keinen Gesetzesentwurf vorgelegt, ist damit aber auch nicht allein. Innerhalb der EU haben die Vorgaben bisher nur 3 Länder rechtzeitig umgesetzt. Das EU-Gesetz soll sicherstellen, dass Frauen und Männer für gleichwertige Arbeit gleich bezahlt werden. EU-Kurs oder Russland-Nähe, darum geht es heute in Armenien. Dort steigt heute die Parlamentswahl. Regierungschef Paschinjan, der sein Land zunehmend Richtung EU geführt hat, liegt laut Umfragen klar in Führung. Druck kommt allerdings aus Russland. Kreml-Chef Putin verglich Armeniens EU-Kurs mit jenem der Ukraine vor dem russischen Angriffskrieg 2022. Erst gestern sind 6 Kandidaten der prorussischen Oppositionspartei in Armenien festgenommen worden. Gründe wurden vorerst nicht genannt. Tennis, da steigt heute das große Finale der Herren bei den French Open in Paris. Alexander Zverev trifft auf den italienischen Überraschungsfinalisten Flavio Cobolli. Für den deutschen Weltranglisten-Dritten ist es bereits das 4. Grand-Slam-Finale. Die ersten 3 hat er alle verloren. Gewinnt Zverev, wäre er der erste deutsche Mann seit Boris Becker vor 30 Jahren, der ein Grand-Slam-Turnier gewinnt.
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1: Ein freundlicher Sonntag erwartet uns heute. Zeitweise sonnig und warm ist es. Vor allem im Osten überwiegt heute der Sonnenschein. In manchen Tälern ist es jetzt in der Früh noch teilweise nebelig. Im Laufe des Tages bilden sich aber auch Schauer und Gewitter. Die meisten davon im Bergland. Die Temperaturen erreichen 20 bis 25 Grad. Im Osten sind sogar bis zu 29 Grad möglich.
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4: Guten Morgen. Was haben Liam Neeson, Tom Jones und George Ezra gemeinsam? Ja, sie alle haben heute Geburtstag. Und was an einem 7. Juni in der Weltgeschichte sonst noch so alles passiert ist, das hört ihr gleich. Jetzt aber mal raus aus den Federn. Ich helfe beim Munterwerden mit mehr Musik und mehr Abwechslung. Schönen Sonntag und liebe Grüße durchs Radio. Guten Morgen.
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0: Ja, mit dem Wiener warten wir vielleicht noch ein bisschen. Ist ja doch noch recht früh am heutigen Sonntagmorgen hier auf Radio Grün-Weiß. Aber Musik gibt's gleich wieder. Jetzt ist aber mal Zeit für Marlene Baumgartner und sie hat einen kompakten Überblick über den heutigen 7. Juni.
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2: Wir haben heute Sonntag, den 7. Juni und für uns geht's jetzt über 70 Jahre in die Vergangenheit. Am 7. Juni 1955 hat der Nationalrat den im Mai unterzeichneten Staatsvertrag und die Neutralitätserklärung einstimmig angenommen. Damit hat für Österreich ein neues Kapitel in Freiheit und Selbstbestimmung begonnen. Wir sind es ja schon längst gewohnt, dass wir jederzeit alles filmen können, aber den ersten Videorekorder, den hat Sony genau heute vor 51 Jahren, also 1975, präsentiert. Ja, seitdem hat sich so einiges getan. Heute ist der UNESCO-Welterbetag und auch bei uns in der Steiermark gibt es ja einige Kulturstädte, die es auf die Welterbeliste geschafft haben. Darunter zum Beispiel die Grazer Altstadt und die Semmeringbahn. Geburtstag würde heute der US-amerikanische Sänger und Schauspieler Dean Martin feiern. Er zählt ja bis heute zu den größten Entertainern des 20. Jahrhunderts. Außerdem hätte heute einer der ganz großen Geburtstag, nämlich Prince. Der US-Amerikaner hat zu Lebzeiten ja über 100 Millionen Tonträger verkauft. Er wäre heute 68. Geburtstag feiert heute der britisch-irische Schauspieler Liam Neeson. Er wird 74. Gratulieren können wir heute außerdem dem Sexbomb-Sänger Tom Jones. Der Brite wird 86. Und den 30er, den feiert heute die österreichische Schauspielerin Ronja Forcher. Sie könnte euch unter anderem durch ihre Rolle als Lilli Gruber in der Serie Der Bergdoktor bekannt sein.
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2: Ein bisschen Spaß muss sein. Und das natürlich auch an seinem Geburtstag. Roberto Blanco wird heute 89. Und zu guter Letzt gratulieren wir noch ihm hier.
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2: Der britische Singer-Songwriter George Ezra feiert heute seinen 33. Geburtstag.
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0: Und der heutige Tageshit ist eine Eurodance-Nummer aus dem Jahr 2004. Und da war Dragostea Dinte von Ozone der Sommerhit schlechthin. Der Song war natürlich auch auf Platz 1 in den österreichischen Charts. Und das wirklich zu Recht. Viel Spaß jetzt mit dem Sommerhit aus dem Jahr 2004. Mal.

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0: Also bei diesem Song könnt ihr wirklich extra schwungvoll aus dem Bett hüpfen. Rod Stewart und der Motown-Song war das jetzt hier in der grün-weißen Morgenwelle im Feel-Good-Wochenende auf Radio Grün-Weiß. Und auf den nächsten Song in der Playlist freue ich mich schon ganz besonders. Caro Fuchs mit Red's Männer Sackel gibt's also gleich.
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1: 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Die Betriebsfeuerwehr Voestalpine Tubulars freut sich auf euren Besuch.
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Ja, es ist tatsächlich ein beautiful life. Es ist nämlich Sonntag. Und Sonntag haben wirklich die meisten in der Steiermark frei. Ich nicht, aber mein Gott, ich bin ja gerne für euch im Radio Grün-Weiß-Studio. Und Marlene Baumgartner, die hat übrigens gleich ein paar Freizeittipps für euch.

0: Egal, ob ihr den Tag aktiv startet oder euch noch einmal gemütlich umdreht, wir freuen uns, dass ihr mit uns in den Sonntag startet. Hier ist das Feel Good Wochenende auf Radio Grün-Weiß und hier sind jetzt die Freizeittipps von Marlene Baumgartner.
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3: Morgen Montag lädt das Stadtarchiv Graz im Rahmen der Internationalen Archivwoche zu einer besonderen Führung ein. Ab 16 Uhr stehen Bestände zur Frauen- und Geschlechtergeschichte im Mittelpunkt. Und es gibt auch Einblicke hinter die Kulissen des Archivs. Die letzte Führung beginnt um 17 Uhr. Eine Anmeldung ist nicht notwendig. Sportlich wird's am Dienstag. Um 18 Uhr findet nämlich am Red Bull Ring in Spielberg der Sparkassen-Businesslauf statt. Teams, Einzelläufer, Nordic Walkers sowie Schülerinnen und Schüler können sich auf ein außergewöhnliches Lauferlebnis auf der Rennstrecke freuen. Alle Infos gibt's unter murtal.at. Ebenfalls am Dienstag liest Nicole Stranzl um 19 Uhr im Weingut Porsche in Romatschachen aus ihrem Steiermark-Krimi Waldgeheimnis. Im Eintritt enthalten sind eine Weinbegleitung sowie ein Einkaufsgutschein. Und am Dienstag und Mittwoch präsentiert Lorenz Hinterberger jeweils um 20 Uhr im Theatercafé Graz sein neues Kabarettprogramm Schau mich an. Dabei nimmt er den Social-Media-Zeitgeist mit viel Humor unter die Lupe. Euch erwartet ein satirischer Abend voller Pointen, Musik und Publikumsinteraktion. Und was auch immer ihr noch vorhabt, wir wünschen dabei ganz viel Spaß und gute Unterhaltung.
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0: Sonntagmorgen hier auf Radio Grün-Weiß mit Musik von Santiano und gleich dann mit Musik von dieser Dame aus Österreich. C'est la vie von Zoe gibt's gleich. Ich werde jetzt kurz einmal die Redaktion stürmen. Da steht nämlich so ein bisschen so Gummizeugs herum. Und ich glaube, ich brauche jetzt ein paar Cola-Flascherl, um meinen Zuckervorrat ein bisschen aufzufüllen. Guten Morgen.
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1: Im Studio Helene Feichtenhofer. Schönen guten Morgen. Die Hälfte der Lehrerinnen und Lehrer fühlen sich im Job psychisch belastet. Grund sind Stress, zu große Klassen und Papierkram. Und auch um ihre Schülerinnen und Schüler machen sich die Lehrer Sorgen. Denn auch denen gehe es mental oft nicht gut, weiß Christoph Helm von der Johannes Kepler Uni.
2: Wir haben einen großen Anteil von Lehrkräften, etwa ein Drittel, die sagen, dass mindestens 2/3 ihrer Schüler und Schüler psychisch belastet sind. Und jede zweite Lehrperson sagt, dass fast alle Schüler und Schülerinnen in ihrer Klasse durch Social Media und Handy belastet sind.
1: 2/3 der Lehrer versuchen da laut eigenen Angaben in ihren Klassen mit Bewegungs- und Entspannungsübungen oder auch mit persönlichen Gesprächen dafür zu sorgen, dass sich die Kinder in den Klassen wohler fühlen. Im Raum St. Pölten ermittelt die Polizei gegen eine Jugendbande. Die Jugendlichen sind zwischen 14 und 18 Jahren und auf ihr Konto sollen Sachbeschädigungen, ein versuchter Einbruch in einen Automaten und Graffitis gehen. Einer der Jugendlichen soll auch einen Schaffner geschlagen haben, nachdem die Gruppe ohne Tickets in einem Zug erwischt wurde. Bei einer Schießerei im US-Bundesstaat Ohio sind auf einem Festival 12 Menschen angeschossen worden, 2 schweben in Lebensgefahr. Die Polizei geht davon aus, dass es mindestens 2 Schützen gegeben hat, die vermutlich aufeinander geschossen haben. Eine Fahndung nach den Verdächtigen läuft noch. Fußball bei der WM, die kommende Woche beginnt, darf das Team aus dem Iran nur an den Spieltagen für seine WM-Partien in die USA einreisen. Nach den Spielen muss die Mannschaft die USA noch am selben Tag wieder verlassen und in ihr Quartier in Mexiko zurückkehren, so der iranische Botschafter. Der Grund ist der Krieg zwischen den USA und dem Iran.
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1: Ein freundlicher Sonntag erwartet uns heute. Zeitweise sonnig und warm ist es. Vor allem im Osten überwiegt heute der Sonnenschein. In manchen Tälern ist es jetzt in der Früh noch teilweise neblig. Im Laufe des Tages bilden sich aber auch Schauer und Gewitter, die meisten davon im Bergland. Die Temperaturen erreichen 20 bis 25 Grad. Im Osten sind sogar bis zu 29 Grad möglich.
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4: Ich habe Schuhgröße 41, aber im Sommer kommt mir oft vor, dass meine Füße wachsen. Warum wir dieses Gefühl haben und was dran ist an diesem Mythos, das klären wir gleich im Aha-Moment zu mitnehmen. Schönes Munterwerden, Steiermark.
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0: Sommer tatsächlich oder ist das eher ein Mythos? Wir erfahren es jetzt im Aha-Moment zum Mitnehmen.
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0: Habt ihr gewusst, dass unsere Füße im Sommer scheinbar wachsen, obwohl sie es gar nicht tun? Das ist ein bekanntes Phänomen, dass Füße im Sommer größer werden bzw. anschwellen. Es ist eine natürliche Reaktion des Körpers auf Hitze und keine dauerhafte Größenzunahme des Knochens. Der Grund: Wenn es warm wird, weitet der Körper seine Blutgefäße, um überschüssige Wärme abzugeben und die Temperatur zu regulieren. Durch diese Gefäßerweiterung kann Flüssigkeit leichter ins Gewebe austreten. Besonders in Füßen und Knöcheln sammelt sich dann Wasser. Langes Stehen oder Sitzen verstärkt diesen Effekt zusätzlich, weil der Rückfluss des Blutes Richtung Herz bei Hitze ohnehin träger wird. Die Folge kennt fast jeder: Schuhe, die morgens noch perfekt gepasst haben, drücken am Nachmittag dann plötzlich. Was hilft, sind kleine Bewegungseinheiten, Beine hochlegen, kühle Wasseranwendungen und ausreichend trinken unterstützen den Kreislauf dabei, die Flüssigkeit wieder abzutransportieren.
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Einen schönen Sonntagmorgen euch allen. Vielleicht genießt ihr gerade den ersten Kaffee, das Frühstück mit der Familie oder einfach die Ruhe des Morgens. Schön, dass ihr diesen Sonntag gemeinsam mit uns auf Radio Grün-Weiß startet.

0: Liebe Grüße an alle Supermädels da draußen. Ihr macht das wirklich alles toll. Schön, dass ihr mit dabei seid hier in der grün-weißen Morgenwelle auf Radio Grün-Weiß. Und gleich gehen wir musikalisch dann noch einmal so richtig Gas. Und zwar mit diesem Song. Freut euch gleich auf Zuckerro und Baila Morena. Schönen guten Morgen.
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Sonntagmorgen hat ja seinen ganz eigenen Zauber. Alles läuft ein bisschen langsamer, ein bisschen entspannter. Genau die richtige Zeit für Musik, die gute Laune macht und den Tag verschönert. Schönes Aufstehen, Steiermark.

0: Während auf vielen Frühstückstischen vielleicht noch Kaffee und frisches Gebäck stehen, servieren wir euch die passende Musik dazu. Macht es euch gemütlich und genießt euren Sonntag mit dem Feelgood-Wochenende hier auf Radio Grün-Weiß. Holt euch auf alle Fälle auch einen frischen Kaffee. Irgendwie riechen tue ich sehr gern. Trinken mag ich ihn aber nicht. Guten Morgen.
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0: So, mein Power-Wochenende ist jetzt mal vorbei, aber keine Sorge, morgen hören wir uns im Treffpunkt Steiermark von 3 bis frei schon wieder. Bis dahin genießt noch den Sonntag und vor allem auch die Musik auf Radio Grün-Weiß. Weiter geht's dann gleich einmal mit Aufgespielt wird. Wir hören uns, wenn ihr wollt, morgen wieder. Bis dahin, bleibt gesund. Ich bin Karin Feiler. Tschüss, ciao und Baba.
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1: Im Studio Conny Diebald. Immer mehr junge Österreicherinnen und Österreicher machen ein freiwilliges soziales Jahr. Rund 1.900 waren es im Vorjahr. Das sind um 200 mehr als noch 2024 gewesen. Mehr von Helene Feichtenhofer.
2: Am häufigsten engagieren sich die jungen Menschen da freiwillig im Rettungswesen, in der Sozial- und Behindertenhilfe oder in der Betreuung von Kindern und älteren Menschen. Formal handelt es sich beim freiwilligen Sozialjahr um ein Ausbildungsverhältnis. Es kann zwischen 6 und 12 Monate dauern und pro Monat gibt es ein Taschengeld von 550 Euro. Im Schnitt sind die jungen Menschen, die dieses soziale Jahr nutzen, 19 Jahre alt.
1: Männer können sich ein freiwilliges soziales Jahr, das mindestens 10 Monate dauert, auch auf den Zivildienst anrechnen lassen. Unfall gestern auf einem Schießstand in der Nähe von Innsbruck. Eine 6-köpfige Gruppe hat dort mit einem Trainer das Schießen geübt. Dabei hat ein 51-Jähriger beim Hantieren mit seiner Waffe ungewollt einen Schuss abgegeben und das Projektil hat den Mann am Fuß getroffen. Jetzt ermittelt die Polizei, wie es zu dem Unfall kommen konnte und ob alle Sicherheitsvorschriften eingehalten wurden. Zu Geisterfahrern sind gestern Abend gleich mehrere Autofahrer in Deutschland geworden. Auf der A8 kurz nach der Grenze zu Salzburg hatte sich nach einem Unfall ein Stau gebildet. Mehrere Autolenker haben daraufhin umgedreht und sind als Geisterfahrer durch die Rettungsgasse zurückgefahren. Die bayerische Polizei hat sie gestoppt. Den Autofahrern droht jetzt ein Fahrverbot. In Monte Carlo steht heute der Formel-1-Klassiker am Programm und da könnte Kimi Antonelli seine Siegesserie weiter fortsetzen. Der 19-jährige Jüngster hat schon die vergangenen 4 Rennen gewonnen. Heute startet der Mercedes-Pilot aus der Pole-Position. Neben ihm geht Red Bull-Star Max Verstappen ins Rennen. Los geht's um 15 Uhr.
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1: Die Sonne kommt heute überall, zumindest zeitweise, raus. Dazu wird es wieder warm mit 19 bis 25 Grad, im Osten auch bis zu 29 Grad. Da bekommen wir heute am meisten Sonne. Im Laufe des Tages bilden sich Quellwolken und im Bergland sind auch Schauer. Am Nachmittag dann auch Gewitter dabei. Einzelne Gewitter sind auch von Osttirol bis zum Grazer Becken möglich.
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4: Ich wünsche euch einen wunderschönen Sonntagvormittag. Die erste Ausgabe von Aufgespült wird im Juni ist das. Und da geht's unter anderem auch um den 50er von Fritz Christopheritsch von den Edelseern. Und den Geburtstag wird er nicht nur mit seinen Fans feiern, sondern gleichzeitig wird auch der gute Zweck unterstützt. Mehr dazu verrät er euch in wenigen Minuten. Ich wünsche euch eine zünftige und vor allem schöne Stunde. Bis 11.
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0: Ein besonderes volksmusikalisches Schmankerl ist das gewesen. Die Übelbacher Schusterbuben mit die rosarote Brille. Heuer am 9. September wird Fritz Christofferitsch von den Edelseern 50 Jahre jung und gefühlt wird irgendwie das gesamte Jahr schon dieser Geburtstag gefeiert, aber ganz besonders groß gefeiert wird dann im Rahmen des Dreitagesprogramms von 4. bis 6. September in Bad Waltersdorf. Und schon am ersten Tag wird das Motto dann lauten, Harley trifft Puch. Und Puch, das ist auch ein ganz gutes Stichwort, wenn ihr vielleicht heuer schon bei so manchem Edelseer-Auftritt dabei gewesen seid, dann habt ihr sie schon gesehen, diese ganz besondere Puchmaschine.
1: Eine Puch 250er. Und das ist diese Puch, die es bei unserem Fest in Waltersdorf zu gewinnen gibt. Es gibt ja drei Hauptpreise. Eine Harley Davidson, zweiter Preis ist die Buch, dritter Preis das Rennrad von Malfa Thomas, mit dem er heuer Race Cross America fährt. 54.000 Höhenmeter fährt er mit dem Radl. 5.000 Kilometer in unter 10 Tagen ist der Plan. Also verrückt. Und dadurch, dass ich im September meinen 50er habe, waren eben alle drei dabei. Das Drittel von dem Geld, was einer kommt bei der Hauptverlosung in Waltersdorf, wird eben gespendet für die steirische Kinderkrebshilfe. Ein Drittel kriegt der Buchverein, also Buch Steiermark. Und das letzte Drittel kriegt dann Harley Davidson. Die unterstützen da ja die Knochenkrankheiten in Österreich. Menschen, die eben dieses Schicksal haben. Und mein Plan war wirklich zu meinem 50er heuer, ich brauche kein Geschenk, ich bin so dankbar für mein Leben, ich bin dankbar, dass uns so viel geglückt ist. Wenn wer helfen will, ein Los kostet 30 Euro. Es gibt 50 Preise, die weit über 50.000 Euro wert sind. Und alles, was reinkommt, wird eben an diese drei Organisationen übergeben. Das taugt mir, wenn wir da viel zusammenkriegen. Und wir werden richtig Wirbel machen am 4. September, weil da glaube ich schon, dass wir bei den 600-700 Fahrzeuge sind, die von der Edelseealm nach Waltersdorf im Konvoi fahren. Wir machen Lärm für die, was leise sind. Wir wollen Menschen helfen, die Hilfe brauchen.
0: Und da wird eben zugunsten dieser Menschen groß gefeiert. In Bad Waltersdorf am 5. September sind die Kastelruther Spatzen zu Gast und dann zum Finale am 6. September der 30. Edelseer-Fanwandertag und dann auch noch ein großes Konzert mit Semino Rossi. Also es lohnt sich ganz besonders heuer Anfang September nach Bad Waltersdorf zu den Edelseern zu kommen. Und eines ärgert den Edelseer Fritz doch ein wenig, dass die Volksmusik, dass auch die Schlagermusik immer mehr auch medial zurückgedrängt wird, obwohl, muss man sagen, alle Konzerte etwa der Edelseer voll sind, die Besucher aus nah und fern gerne kommen und eben ganz begeistert mitfeiern, um auch ganz bewusst eine Pause vom Alltag zu machen.
1: Unsere Musikrichtung hat das Problem, dass irgendwie von vielen Bereichen nicht mehr so wahrgenommen werden sollte. Wobei ich sage, es ist ja immer wieder eine ehrenvolle Aufgabe für uns Musikanten, Menschen zu begeistern. Menschen vielleicht vor Problemen ein bisschen ablenken zu dürfen. Wir haben so viele Leute, die wir jahrzehntelang als Fans haben, die im Jahr uns 80 Mal besuchen, 80 Tage sich Zeit nehmen, Edelseer zu hören. Ja, es macht mir richtig Freude. Die Edelseer sind auch so richtig wieder da und es wird alles vorbereitet, dass das Rad sich jetzt einmal dreht bis zu meinem 50er. Wir haben in der Zwischenzeit noch die Wanderung nochmal erzählt und es ist einfach so viel. Sind wir auch sehr stolz, aber mit großer Freude. Und ja, es ist einfach schön.
0: Ja, diese Demut, auch diese Dankbarkeit gegenüber den Fans, die hört man bei jedem Interview raus. Lieber Fritz, ich würde sagen, wir stoßen jetzt schon ein wenig an auf dieses ganz besondere Jahr, speziell auch auf dieses besondere Fan-Wochenende mit euch in Bad Waltersdorf. Und da passt ja der nächste Titel perfekt. Heute stoßen wir an. Hier sind sie noch einmal, die Edelseer.

Die Goldrieder haben für euch am heutigen Sonntag wieder ihre Heimat Osttirol musikalisch vorgestellt. Und von Osttirol gleich nach Nordtirol. Brennholz sind gleich dran mit Fensterl gehen.

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verstehen wir unter gute Laune Musik. Das waren Brennholz mit Fenster gehen. Im Interview vorhin mit Fritz Christofferitsch sind Sie bereits angesprochen worden, die Kastelroter Spatzen heuer zumindest einmal in der Steiermark, eben am Samstag, den 5. September in Bad Waltersdorf. Den Rest des Jahres verbringen die Spatzen zumeist on Tour in Deutschland. Mal sehen, ob da noch weitere Termine dazukommen, aber ganz fix im Kalender eingetragen ist eben Bad Waltersdorf. Und dieser Titel, der jetzt kommt, ist immer schon ein ganz besonderer Lieblingstitel unserer Aufgespült wird Hörer gewesen aus dem Jahr 2010. Ein Glücksstern oben am Himmelszelt.

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unverkennbar. Die legendäre Filzmoser Tanzelmusi bei Aufgespürt wird heute am Sonntagvormittag. Die Dachsteinpolka haben wir heute gehört. Erst vor wenigen Wochen, nämlich im Mai, ist das Album 10 Jahre Achterbahn erschienen. Der Titel, der jetzt kommt, ist ebenfalls vertreten auf diesem Werk. Sie kommen nämlich auch von dort, aus dem niederösterreichischen Wechselland. Die Keines und auf geht's heute ins Wechselland.

Ein wenig schräg sind sie immer schon gewesen, aber gleichzeitig hochmusikalisch und professionell. Die Global Criner, die ja im Vorjahr ihr musikalisches Comeback gefeiert haben. Don't worry, be happy. Erst vor wenigen Wochen ist dieser Titel rausgekommen, ganz neu und natürlich im klassischen Oberkreiner Sound gehalten. Die Lauser, immer wieder diese Frauen.

0: Das waren sie also, die Lauser, stets das Neueste aus den Bereichen Volksmusik und volkstümlicher Schlager wird euch hier Woche für Woche bei Aufgespült wird auf Radio Grün-Weiß geboten. Und bei diversen Jubiläen sind wir heute ja schon gewesen, etwa 50 Jahre Fritz Christofferitsch von den Edelseern oder 10 Jahre die Kreines. Und ein weiteres ganz besonderes Jubiläum wird groß gefeiert heuer, nämlich 25 Jahre die Draufgänger. Es ist wirklich sensationell, was dem Albert Lampl da schon vor so vielen Jahren gelungen ist. Der Weg von der reinen Volksmusik hin zur Partymusik. Aber eines muss man sagen, die Draufgänger sind sich immer selber treu geblieben. Am 26. Juni, also in wenigen Wochen, wird dann das neueste Album rauskommen. 25 Jahre, 25 Hits und ein Stück draus habe ich jetzt schon da für euch, nämlich Mein Fendt ist nicht da. Und damit an dieser Stelle wirklich auch von unserer Seite Gratulation zu 25 Jahre die Draufgänger.
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1: Zum Finale der heutigen Ausgabe von Aufgespült wird geht's noch nach Niederösterreich zu den jungen Waldensteinern. Und gleich heißt's hier, du bist so eine fesche Maus.
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Das war auch schon die heutige Ausgabe von Aufgespült wird mit viel Witz und guter Musik. Geht's hier gleich weiter mit dem Sonntagsfrühshoppen und eurem Gastgeber Peter Rieser. Wie auch immer ihr den heutigen Sonntag noch gestalten werdet. Ich wünsche euch wie immer viel Freude und was uns ganz besonders stolz macht, wenn natürlich Radio Grün-Weiß bei all euren Aktivitäten dabei ist.

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1: Im Studio Conny Diebald. Ab 14. Juni darf Marmelade im Handel auch wieder so heißen. Die sogenannte EU-Frühstücksrichtlinie gilt dann in Österreich. Helene Feichtenhofer hat die Einzelheiten.
2: Bisher war es so, dass nur Produkte aus Zitrusfrüchten im Handel als Marmelade bezeichnet werden durften. Alles andere musste als Konfitüre etikettiert werden. Weil sich Großbritannien 1979 die Bezeichnung Marmelade für seine Orangenmarmelade gesichert hatte. Nun eben die Änderung, dass alle Obstvarianten im Handel wieder Marmelade heißen dürfen. Neue Regeln gibt's auch für die Vermarktung von Honig. Da müssen am Etikett bei Honigmischungen in Zukunft alle Länder, aus denen der Honig kommt, angegeben werden, samt Prozentanteilen.
1: Das soll vor allem gegen Billighonig aus China helfen und die heimischen Imkerinnen und Imker stärken. Immer mehr junge Österreicherinnen und Österreicher machen ein freiwilliges soziales Jahr. Rund 1.900 waren es im Vorjahr. Das sind um 200 mehr als noch 2024. Am häufigsten engagieren sich die jungen Menschen freiwillig im Rettungswesen, in der Sozial- und Behindertenhilfe und in der Betreuung von Kindern und älteren Menschen. Das freiwillige Sozialjahr kann zwischen 6 und 12 Monaten dauern. Pro Monat gibt es ein Taschengeld von 550 Euro. Auf der Flucht vor der Polizei hat eine Autofahrerin gestern in Frastanz in Vorarlberg einen Frontalcrash verursacht. Die Frau war gegen die Fahrtrichtung in einen Kreisverkehr gefahren und dabei auch noch viel zu schnell unterwegs. Sie und zwei weitere Insassen im anderen Auto wurden verletzt. Die Fahrerin wurde positiv auf Kokain und THC getestet. Außerdem hat sie gar keinen Führerschein. Von der Fußball-WM profitieren auch wieder die großen Sportartikelhersteller, denn sie rüsten nicht nur die Nationalteams mit Fußballschuhen und Kleidung aus, sondern haben zahlreiche Fanartikel im Sortiment. Dass auch Österreich wieder bei der WM dabei ist, beschert auch dem heimischen Sporthandel einen Umsatzschub. Gefragt sind vor allem Trikots der Nationalmannschaft.
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1: Die Sonne kommt heute überall, zumindest zeitweise, raus. Dazu wird es wieder warm mit 19 bis 25 Grad. Im Osten auch bis zu 29 Grad. Da bekommen wir heute am meisten Sonne. Im Laufe des Tages bilden sich Quellwolken und im Bergland sind auch Schauer. Am Nachmittag dann auch Gewitter dabei. Einzelne Gewitter sind auch von Osttirol bis zum Grazer.

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1: Einen wunderschönen Sonntagvormittag, liebe Hörerinnen und Hörer von Radio Grün-Weiß. Es ist wieder Frühschoppenzeit und heute von 11 bis 12 darf ich natürlich einige Gäste bei mir begrüßen, denn es wird groß gefeiert und zwar sei man aber benannt, im Juni, ganz genau am 21. Juni wird bei der Firma RS Kartech in Bruck an der Mur in der Einöd unten richtig gefeiert. 20 Jahre Bratnauer Band, 10 Jahre RS Kartech und man darf nicht vergessen, die 56er Musikanten haben auch ein großes Jubiläum zu feiern. Wer, was da alles gefeiert wird, wie es gefeiert wird, das hört bei mir gleich nach dem nächsten Stück vom Goldrequintett auf zum Frühschoppen-Songstar. Ich wünsche euch eine gute Unterhaltung und einen schönen Sonntag.
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0: Ja, und auf zum Frühschoppen geht's natürlich auch am 21. Juni in die Einöldstraßen 30, ganz genau. Und da sind jetzt da vier gestandene Herren zu mir reingekommen, zu einem der Raimund, der Peter, der Fritz und der Sepp. Grüß euch, Burschen, schön, dass ihr da seid.
1: Ja, grüß euch. Und einen schönen Sonntag.
0: So ist es. Heute ist es Sonntag, Tag des Herrn. Hab's aussehen dürfen daheim, ha? War nicht so schlecht, gell? Es wird groß gefeiert. Wir müssen ganz genau feiern. Das werden wir uns dann gleich mal ausreden. Und ich würde sagen, wir spielen gleich mal was von den 56er Musikanten, die auch Jubiläum feiern in dieser Sendung, was wir dann live übertragen werden auf Radio Grün-Weiß. Und da heißt's, wir spielen heute für euch. Hört sich sagen, hoch wir es uns an, oder, Burschen?
1: Aber ganz genau.
0: So ist es. Auf geht's und gute Unterhaltung.

0: Wir spielen heute für euch, das waren sie, die 56er Musikanten. Groß gefeiert wird am 21. Juni und da ist auch die Bratnauer Bahn dabei, denn 20 Jahre kein gefeiert, lieber Peter Schlagbauer, Chef von der Bratnauer Bahn. Schön, dass du heute auch da bist.
1: Ja, grüß dich, servus.
0: Bist du mit dem Zug gefahren oder bist du mit dem Auto gefahren?
1: Sei ehrlich. Normalerweise. Das heißt, man fährt gern mit dem Zug, aber darauf ist leider nicht möglich und die Breitenauer Bahn fährt heuer überhaupt nicht, weil eine große Baustelle im Mixnetz ist. Das heißt, wir können nicht mit dem Zug fahren, aber feiern können wir.
0: Feiern können wir. Was wird ganz genau gefeiert am 21. Juni?
1: Wir feiern das Jubiläum, 20 Jahre Breitenauer Bahn, Vereinsgründung, das steht in Kürze an und da sind wir gern dabei beim Reimann unten und feiern das Jubiläum gern mit.
0: Das heißt, du bist eigentlich der Hauptorganisator von dem Ganzen, aber es ist ja natürlich auch nur eine Veranstaltung möglich, wenn man andere Herren dabei hat, die was einfach dahinter stehen und das Projekt stützen.
1: Ganz wichtig ist, dass man bei dieser Feier eben auch Sponsoren hat, sonst würde es ja nicht gehen. Und die 20 Jahre Breitenauer Bahn ist ein schönes Festl, aber dank unserer Reimut können wir es noch ein bisschen schöner und größer machen.
0: Ja, und da werden wir noch einen Live-Frühschoppen senden von Öfi. Bis 13 Uhr geht es dann richtig rund. Es kann natürlich auch jeder vorbeikommen. Der Peter, der sorgt für gutes Essen, weil das sieht man mehr, dass das so passt eigentlich. Und da gibt es wirklich Kulinarik und zum Trinken eigentlich alles, oder?
1: Wir haben alles dort, Tom. Lass dich überraschen.
0: Wird die Bratnauer Bahn dort da fahren, die kleine Eisenbahn, oder?
1: Ganz ein kleiner Zug werden wir aufstellen, aber sonst wird es nicht ausgehen.
0: Ja, dann würde ich sagen, wir gehen es wieder an mit den 56er Musikanten. Die sind ja dann auch dabei bei diesem wunderbaren Jubiläum und die singen uns jetzt ein Stückchen Such das Glück in den Bergen. Peter, bist du gerne in die Berge unterwegs?
1: Natürlich, mit dem Zug geht's nicht, aber ein bisschen zu Fuß aufgehen schaut nicht.
0: Ja, weil du schaust eh aus so wie ein Naturfreund.
1: Ja, so ja? Schaut's aus.
0: Hast den Rucksack nämlich vorgenommen. Aber jetzt gehen wir es an mit den 56er Musikanten. Auf geht's.

0: sucht das Glück in den Bergen, aber das Glück sucht man nicht nur in den Bergen, sondern auch, wenn man Auto neu ist, dann sucht man auch das Glück, dass man sich selbstständig macht. Und das hat der Raimund gemacht mit der SK-Tech in der Einheitsstraße 30. Servus Raimund, schön, dass du heute auch Zeit hast.
1: Servus, grüß dich.
0: Du, wir haben ja schon gesagt, die Bratnauer Bahn feiert 20 Jahre. Du bist ein großer Unterstützer von den Ganzen. Du sponserst das Ganze. Durch das dürfen auch wir von Radio Grün-Weiß dort mit dabei sein. Um was geht's denn jetzt ganz genau? Es ist ja nicht nur Kulinarik dort vertreten, sondern man kann natürlich auch ein bisschen einen Blick in der Werkstatt einwerfen und viele weitere Sachen, oder?
1: Natürlich. Wir feiern unser 10-Jahres-Jubiläum. Natürlich werden wir da ein paar schöne Oldtimer, auch Motorräder, bunt gemischt etwas ausstellen. Werkstatt natürlich wie Tag der offenen Tür. Also gibt ein bisschen was zum Ausschauen.
0: Und für Jung und Alt ist für die Kinder auch was hergerichtet?
1: Natürlich. Wir werden eine Hofburg organisieren, dass auch die Kinder beschäftigt sind. Für Speis und Trank ist gesagt.
0: Ja, und die gute Musik kommt natürlich von den 56er Musikanten. Hören wir gleich wieder mal rein in die 56er alle sagen, komm ja. Bald wieder, das sagst ja du auch wieder gern, wenn einer von der Werkstatt zufrieden ausfährt, komm bald wieder und dass wieder ein bisschen was reinkommt, oder?
1: Richtig.
0: So ist es, aber jetzt hat sich ja auch was zutragen, ich weiß nicht, ob du das gehört hast, ist ja Kfz-Mechanikermeister mit 24 Jahren gestorben und der ist in den Himmel aufgekommen, ne? Und dann sagt der Petrus zu ihm, servus, schön, dass du da bist. Sagt er, das ist nicht schön, dass ich da bin, ich bin erst 24 Jahre. Du wirst mich nicht so früh holen brauchen. Ah, hat der Petrus gesagt, das ist ganz einfach. Ich habe nämlich die Zeit zusammengerechnet, was du deine Kundschaften verrechnet hast. Da warst du schon 104 Jahre alt. Ich hoffe, das ist bei dir nicht so.
1: Ich weiß.
0: Aber jetzt machen wir uns die 56 an. Komm bald wieder, auf geht's.

0: Lombard wieder von den 56er Musikanten. Ein wunderschöner Titel, muss ich sagen. Es ist schön, dass ihr da seid. Zwei Mannen sind da für die 56er, der Fritz und der Sepp. Grüß euch. Schön, dass ihr Zeit habt zum
1: Sonntag. Danke für die Einladung. Gell?
0: Gern geschehen. Du, 56er Musikant, das heißt jetzt nicht, dass die musische 70 Jahre lang gibt, sondern das ist einfach das Geburtsjahr für euch alle und durch das ist der Name entstanden, genau. Muss ich so weiß.
1: Der Name ist kurz erklärt. Der Kügelhans, der Kramerhans, der Walchiternst und ich, wir sind alle Jahrgang 1956. Wir sind zusammen in die Volksschule und in die Hauptschule gegangen. Und darum hat sich der Name eigentlich so ergeben. Weil früher haben alle Ortsnamen gehabt und wir waren die Ersten, die einmal eine Zahl fahren gehabt haben, okay. Die 56er. Und mit 15 Jahren haben wir uns dann entschlossen, wir wollen Oberkleiner spielen. Weil uns die Musik einfach so gefallen hat. Und der Kügelhansi hat ja schon mit 6 Jahren steirischen Unterricht gekriegt, mit 13 Jahren Akkordeon. Der Kramerhans und der Walchhütter Ernst, die haben auch schon vorher steirische gespielt. Und dann haben wir gesagt, wir brauchen eine Oberkleinerbesetzung und jeder hat das Instrument gelernt, was man braucht dazu.
0: Und da, wie man hört, ist ein guter Sound rausgekommen, also voll da, kann man sagen, und ein richtiger flotter, schneidiger Sound. 56er Stängern, scharfe Qualität auch, muss man sagen.
1: Ja. Und mit 18 Jahren haben wir unseren ersten Auftritt gehabt, nachdem wir fleißig geübt haben, haben wir zwei Schlägel zusammengebracht. Und unser erster Auftritt, den haben wir selber organisiert, das war das neue Jahrspiel in unserem Dorf.
0: Okay.
1: Und da haben wir genau zwei Stiegel kennen, was wir bei einem heraus gespielt haben und bei einem anderen drinnen gespielt. Und das war natürlich im Dorf ein Riesenerfolg. Die Leute haben uns gefeiert eigentlich, nicht? Ja. Und da sind wir das erste Mal mit dem Alkohol in Berührung gekommen.
0: Sagen wir halt so.
1: Sagen wir so, nicht? Und dann haben wir beschlossen, zu viel ist ungesund. Und das haben wir bis heute beibehalten.
0: Ja, ist auch, glaube ich, wichtig. Zu viel ist ja auch immer ungesund. Man muss also auch Gratwanderungen. Kennt ihr ja selber früher von Neujahrsgang? Das ist immer schwierig.
2: Ich kann mich erinnern, wie es bei mir war.
0: Eine schwierige Gratwanderung. Fritz, du bist erst später dazu gekommen?
2: Ja.
0: Bist du auch 56er Jahrgang oder nicht? Ich glaube nicht, oder?
1: Darf ich was sagen? Mit einem Augenzwinkern.
0: Okay, mit einem Augenzwinkern.
2: Ich habe immer so jung ausgeschaut. Ja, ich bin ein 55er.
0: Okay.
2: Und damals hat dann der Kügelhansi hat dann bei einer anderen Gruppe mitgespielt und dann war
1: sie
2: zu mir gekommen, die
1: so ergeben.
2: Und hat sie ergeben und dann seit dem 78er Jahr spiele ich mit den 56er.
1: Und vorher hat noch der Heilinger Josef mit der Gitarre gespielt und dann, wie wir mit dem Fritz gehabt haben, der Liebenberger Hubert, das sind auch alles waschechte 56er.
0: Okay, also da hat es immer die Tradition, kann man sagen, genau. Beibehalten, dass die 56er wirklich 56er Jahre geworden sind. Bis auf einmal aufzudrucken. Aber man hört schon, wenn die 56er Musikanten unterwegs sind, wenn sie auf der Bühne stehen, ist ein guter Sound da und es ist immer fröhlich und da gibt es jetzt ein Stickel vom
1: Walchhütter Ernst. Der leider verstorben ist im Jahr 2013.
0: Ja.
1: Das widmen, das hat er geschrieben und das hören wir uns jetzt.
0: Das widmen
1: wir
0: und das passt zu ihm, denn er war immer ein fröhlicher, gut gelaunter Mensch.
1: Sehr fröhlich,
0: ja. Und der Titel heißt jetzt von den 56er Musikanten, sei immer fröhlich. Auf geht's.

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Ja, da pfeift sie die Eisenbahn zwischen Salzburg und Bad Ischl. Unsere Eisenbahn fährt nicht zwischen Salzburg und Bad Ischl, sondern zwischen Mixnitz und der Bratnau. Die Bratnauer Bahn, 20 Jahre gibt es den Verein schon. Der Chef ist heute da, der Peter Schlagbauer. Peter, 20 Jahre einen Verein zu halten, einen Verein zu gründen. Und die Bahn fährt nicht zwischen Salzburg und Bad Ischl, sondern zwischen Mixnitz und der Bratnau. Die Bratnauer Bahn, 20 Jahre gibt es den Verein schon. Der Chef ist heute da, der Peter Schlagbauer. Peter, 20 Jahre einen Verein zu halten, einen Verein zu gründen und dann 20 Jahre zu betreiben, ist ja schon eine ganz schöne Aufgabe, kann man sagen.

0: da war nächstes Jahr gehen wir wieder Frühjahr, da machen wir wieder unsere Ausflugsfahrten.
1: Du, und Ausflugsfahrten hast du schon anklingen lassen, immer sonntags oder gibt es da bestimmte Zeiten, wann es da fährt?
0: Wir fahren zu einem speziellen Termin, am Pfingstmontag ist immer Fixtermin mit dem Zugpferdetreff in der Breitenau. Und je nachdem, was da ansteht, am Kindertag machen wir, ja, und dann Oldtimer-Treffen, aber wie gesagt, heuer nicht möglich, aber ich freue mich auf 2027.
1: Aber jetzt wird einmal zuerst groß gefeiert, am 21. Juni beim großen Radio Grün-Weiß Frühschoppen und bei eurem Jubiläum, was wir beim RS-KTech feiern werden. Wenn es wirklich ein schlechtes Wetter hat, gehen wir die alle rein, da ist genug Platz, haben wir gesagt. Aber wie soll ich sagen, Bratnauer Bahn gibt es nicht nur in Großformat, sondern wer sie kennt vom Christkindlmarkt in Bruck, da gibt es auch in Kleinformat und da bist du auch federführend dafür.
0: Ja, ist auch ein Unikat, unsere 7,25 Zoll Gartenbahn, das ist eine Spurweite von 18,6 cm. Da können bis zu 10 Kinder mitfahren, ja, und da holt man immer die Kinder am Brucker Hauptplatz am Weihnachtsmarkt.
1: Das ist ja eine Rarität, aber auch schon eine Tradition am Brucker Weihnachtsmarkt, kann man sagen.
0: Genau so ist es.
1: Du, Peter, warst du selbst im Dienst der Eisenbahn tätig, dass man jetzt auf eine Idee kommt, dass man so einen Verein gründet, oder wie ist das zugegangen?
0: In Jugendjahren bin ich zur Eisenbahn gekommen, zur ÖBB, war dort ein Zugbegleiter und bis zum Schluss, bis zur Pensionierung, eben Eisenbahner und Zugbegleiter. Und jetzt, da machen wir es hobbymäßig weiter.
1: Cool. Also finde ich echt cool. Hut ab vor solchen Leuten, die was wirklich einen Verein gründen und dann auch dahinter stehen. Und ich würde sagen, wir gehen jetzt wieder an mit den 56er Musikanten am Grabenhof. Das ist ja eine Fachschule für Landwirtschaft, was ich weiß, oder? Ich glaube, das ist so, gell? Kennt das sich nichts aus, der Peter? Daher, weißt du, immer mit dem Zug unterwegs.
2: Ja, so schaut's aus.
1: Aber gehen wir es an. Die 56er Musikanten mit dem am Grabenhof. Auf geht's.

Am Grabnerhof die 56er Musikanten mit dabei beim großen Jubiläumsfest. 20 Jahre Bratnauer bauen, dann feiern die 56er natürlich auch ein Jubiläum. Und 10 Jahre wird auch groß gefeiert, RS Kadech. Raimund, du bist

0: bist ja der Chef dieser Firma, stehst hinter dein ganzes Projekt. Was bietest du jetzt ganz genauso an in deiner Firma? Was kann man bei dir alles richten lassen oder herrichten oder überprüfen lassen? Wie schaut das aus?
1: Ja, eigentlich alles, was das Autoherz begehrt. Vom kleinen Service bis Motorreparaturen bis hin zu Großprojekten, Restaurationen. Also von A bis Z.
0: Also du magst auch Oldtimer-Restaurationen oder ja. So in die Richtung geht ja. Das auch ganz ja.
1: Machen wir es.
0: Sprengeln,
1: einiges machen wir selber. Und da habe ich einen guten Partner, mit dem was wir zusammenarbeiten, seit Jahren, der lackiert und sprengelt.
0: Ja. Also, wenn ich jetzt da sage, ich kaufe mir ein Auto, ich hätte es gern hergekriegt und salonfähig gemacht, dann stelle ich dir das runter und
1: es funktioniert. Du das dicke kommst zu mir und dann werden wir das schon richten.
0: Das werden wir schon richten. 10 Jahre ist ja auch eine lange Zeit. 10 Jahre Firma zu haben, ist ja auch eine Aufgabe, gerade in der heutigen Zeit, wo die Konkurrenz nicht schläft, wo natürlich alles explodiert, die Preise explodieren. Aber ich glaube, wenn man selber mit Hand anlegt, dann funktionieren solche Sachen natürlich
1: ja, auch. Ja, man muss ziemlich alles, vom Lehrbuch bis zur Sekretärin, alles machen. Durch Hoch und Tief gehen, aber dann bleibt es. Dann wird es auch was.
0: Es ist zwar zeitintensiv, selbstständig zu sein, aber ich glaube, wenn man es mit Herzblut macht und es Spaß macht, dann ist es keine Aufgabe, keine große.
1: Ist richtig, ja. Man muss dabei sein.
0: Also du stehst mit 1000% hinter diesem Projekt und ja. Das wird natürlich dann auch gefeiert am 21. Juni. Dann freuen wir uns schon, wenn wir in deine Hallen reinschauen dürfen, wenn wir ein bisschen einen Einblick kriegen, was bei RSK Tech alles so passiert.
1: Natürlich gern. Ich freue mich, wenn es kommt.
0: So ist es. Kommt alle vorbei. Es gibt was Gutes zum Essen, es gibt was Gutes zum Trinken und natürlich viel, viel Sachen zum Anschauen. Am 21. Juni geht's dann los. Und mit dabei sind auch die 56er Musikanten. Und da hören wir uns jetzt wieder an mit gefrorene Tränen. Aber was passiert ist, zum Beispiel in Raimund, ist was passiert ist auch, am Bauern in Überstanden ist die Tochter davon geflogen, das Blechdach, gell? Und das fliegt einem davon und jetzt hat er sich gedacht, was tue ich mit dem Blechdach, mit den Zerbalten, nicht? Aber weißt du, was ich schicke so mit so einer RSK-Tech, weil der braucht immer ein bisschen Blech zum Einschweißen. Hat das Glas verpackt, hat das umgeschickt mit der Post und dann ist schon eine Woche später der Brief zurückgekommen. Hat gesagt, lieber Herr Huberbauer, vielen Dank, Auto wird in circa 14 Tagen wieder fertig sein.

0: Gefrorene Tränen von den 56 Musikanten. Ja, da wird es einige gegeben haben, wie der Fritz nach dem Reichensturm gewesen ist. Gell? Da werden ja. So die Tränen gefahren sein, glaube ich.
1: Ja, bei der Obergleich halt. Bin ich scharf runtergelaufen. Es hat den Winter hergeschnitten und ich habe mir es trotzdem an. Ich kann mich noch gut erinnern. Ja. Haben wir gespielt da oben in Kalbern. Ich bin runtergelaufen, oben voller Schnee und unten ein schönes Wetter. Und da sind wir die Tränen gefahren.
0: Ne? Ja, das kann leicht sein. Aber die Tränen sollen nicht gefriesen, kann man sagen. Am 21. Juni wird sie Gott sei Dank warm und schön sein, weil ich habe Kirchensteuer überwiesen die Woche. Also da muss es den ganzen Juni schön werden. Und mit dabei ein Riesenprogramm. Also wir feiern wirklich einige Jubiläum, aber es wird auch einen Live-Frühschoppen geben von 11 bis 13 Uhr von uns, von Radio Grün-Weiß. Und da sind mit dabei die 56er Musikfreunde. Fuchsi, 56er Musikfreunde ist jetzt da praktisch alle, was ein bisschen so mit die 56 zum Tor haben, oder wie kann
2: ja,
0: das man das
2: war so. Im 95er Jahr haben die 56er Musikanten mal aufgehört, hat ja jeder seinen eigenen Weg gemacht und dann haben wir uns wieder zusammengefunden, dann ist der einmal Sepp dazugekommen, der Sebastian, der Länger Sebastian, der Kapellmeister ist bei den Dionysner, der hat den Ernst jetzt ersetzt, ja. Ersetzt den Ernst nicht und etliche andere und auch noch erwähnen möchte in Graf Wolfgang, der hat vorn Limberger Hubert noch Gitarre gespielt.
0: Okay. Und Gitarre gespielt hat ja hin und wieder auch unser Kracheldirektor von Bruck, ja, nicht?
2: Der Rammsteiner Franz. Der Franz mit seinem Rammsteiner. Spielt man noch zu viert ab und zu.
0: Ja.
2: Franz ist ein ganz lieber Kerl. Er kann halt nicht zum Arbeiten aufhören.
0: Das ist so. Aber wenn man das so drinnen hat, dann kann man nicht aufhören, das ist ganz normal. Jetzt ist ja das ganz wichtig, wenn man so eine Freundschaft pflegt und natürlich auch hackt, dann kann man auch immer wieder in eine andere Besetzung spielen gehen und Spaß haben einfach.
2: Genau so ist es.
0: Und man merkt auch, wenn Ausblick die Musiker am Tisch sitzen, dann wird einfach anbratelt und dann funktioniert es.
2: Genau so ist es.
0: So, und wir haben ja auch nicht nur die 56er Musikfreunde da mit dabei, sondern das Mundharmonika-Trio, die Butterflies, dann haben wir das Horn-Ensemble von Bruck dabei, die Sandes ist natürlich auch ein Urgestein von Bruck, sind da mit dabei, Steirerherz, flotte Duo-Partie aus Bruck an der Mur, die Bauernpartie der Marktmusik St. Denisen ist mit dabei und das Pop-Ensemble der Musikschule Bruck an der Mur. Also ich habe es wirklich geschaut, dass das Ganze ein bisschen im Dorf bleibt, in der Stadt bleibt und alles heimische Partien dabei sind.
2: Im Grätzl.
0: Im Grätzl. Ja, da werden wir ein richtig klasses Grätzlfest haben am 21. Juni und ich würde sagen, wir hören wieder rein, weil wann dann macht fit? Der Fritz hat es ja vorher schon gesagt, wird es so warm, Reichenstein. Das Wandern ist schon was Lässiges, oder?
1: Ja, hat mich jung gehalten.
0: Ja.
1: Immer auf dem Tor, nach dem Spielen, auf. War schon war ganz heiß.
2: Der Fritz eigentlich. War alles, ein Musikant und ein Lastenträger.
0: Ja.
1: Da sind sie einmal mit aufgegangen. Ja. Da haben sie geschaut, wie es geht. Das
0: ja. Und dann musst du sagen, Wandern ist auch was Schönes, glaube ich, Fritz. Wenn man am Berg umsteht und einfach die Zeit vergessen kann, oben schaut ins Tal und alles genießt, das hat schon was.
1: Das hat was. Ich kann mich so auf schöne Erinnerungen habe ich da auf so Sonnenuntergänge, Sonntag auf Nacht, wenn es dann ruhig geworden ist. Und dann habe ich mich dort hingesetzt draußen und habe dann den Abend genossen.
0: Ja, das kann man richtig vorstellen. Aber jetzt macht das Wandern fit, denn jetzt gehen die 56er Musikanten sozusagen wieder auf die Radio Grün-Weiß-Bühne und geben wir jetzt richtig Gas.

Ein flotter Titel von den 56 Musikanten. Wandern macht fit, haben sie uns da aufgespielt. Und bevor wir zur Sommernacht kommen von den 56 Musikanten, lade ich euch nochmal alle recht herzlich ein zu meinem Live-Frühshoppen am 21. Juni in Einöd, unten in der Einödstraße 30, ganz genau bei RS Kadech. Das fahrt so oben Richtung Einöd und dann seht ihr schon auf der rechten Seite rechtzeitig unten sein. Um 11 Uhr starten wir mit dem Live-Frühschoppen. Ab 10 Uhr geht das Fest los. Kommt alle vorbei und wenn schlechtes Wetter ist, gibt's eine große Halle, wo alle drin Platz haben. Darf mich freuen, wenn wir uns wieder mal persönlich sehen daten dort und vielleicht das eine oder andere Getränk zusammen nehmen daten. Apropos Eisenbahn, da ist ein Jahr dabei. 20 Jahre Bratnauerbahn, gehört euch auch gefeiert. Und ich habe den Schlagbauer weiter kennengelernt, also am Bahnhof in Bruck. Und da bin ich so zugegangen, habe ich gesagt, ja, Herr Schlagbauer, grüß Gott. Sag ich, ja, servus. Sag ich, Herr Schlagbauer, jetzt habe ich eine Frage. Sag ich, wann kommt denn der nächste D-Zug? Sag ich, du, der kommt in 20 Minuten. Aha, habe ich gesagt, und wann kommt der nächste Schnellzug? Ja, hat er gesagt, der kommt in 15 Minuten. Ja, sag ich, und wann kommt der nächste Regionalzug? Sag ich, der kommt in 45 Minuten. Den nimmst. Sag ich, wieso soll ich den nehmen, wenn der andere in 15 Minuten da ist? Ja, sag ich, das ist der einzige, wo stehen bleibt.

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0: Durst macht Spaß von den 56 Musikanten. Ich hoffe, es hab's alle einen Durst, weil jetzt ist leider schon wieder fast 12. Burschen, aber wir konnten auf eins gehen, oder?
1: Unbedingt,
0: sehr schön.
1: Ja. Ah, und ich wollte noch eins nachtragen.
0: Bitte.
1: Das ist nicht um 13 Uhr aus, wir spielen
0: Open End. Genau. So ist es. Also wie gesagt, am 21. Juni.
1: Um 13 Uhr heimgehen.
0: Nein, das ich schon, nicht, aber es wird schon ein
1: Bleib. Du musst heimgehen, nicht?
0: Ja.
1: Der nicht muss, kann dort bleiben.
0: Der kann dort bleiben.
1: Genau.
0: Auf jeden Fall danke, dass du Zeit gehabt hast heute, dass wir ein bisschen Vorbewerbung machen haben können für dieses tolle Fest. 3 Jubiläen werden da gefeiert am 21. Juni. Um 10 Uhr geht's los in der Einholzstraße 30 in Bruck an der Mur. Also schaut's alle vorbei. Burschen, ich wünsche euch noch einen schönen Sonntag. Schön, dass du da warst. Danke. Und kommst gut heim.
1: Danke, gell?
2: Danke, servus.
3: Vierte.
0: Ja, liebe Hörerinnen und Hörer von Radio Grün-Weiß, für mich ist auch schon der Zeit, Danke zu sagen. Es ist schon wieder fast 12 Uhr. Ich sage Danke, dass ihr dabei wart bei meinem Frühschoppen hier. Und wir hören uns wieder am Donnerstag, wenn es heißt, am Murzmuggel-Gaudi, die Peter Riese-Show. Oder spätestens nächsten Sonntag, wenn es heißt, Frühschoppen von 11 bis 12 auf Radio Grün-Weiß. Nächsten Sonntag übrigens sind wir auf der Schladminger Hütte live zu sehen oder live zu Gast. Und da freuen wir uns auch schon drauf. Vielleicht sehen wir uns ja da. Und sonst spätestens am 21. Juni in der Einholzstraße in Bruck an der Mur. Bis dahin, schönen Sonntag noch, guten Appetit, pfiat euch und servus, sagt euer Peter Rieser.

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1: Im Studio Conny Diebald. Arbeitsministerin Corinna Schumann hat einen Entwurf vorgelegt, wie die EU-Lohntransparenzrichtlinie in Österreich umgesetzt werden könnte. Eine Einigung mit den Sozialpartnern ist aber nicht gelungen, Helene Feichtenhofer.
2: Vor allem die Wirtschaftskammer ist deswegen sauer. Die Ministerin ignoriere die massiven Bedenken der Unternehmerinnen und Unternehmer, heißt es von WKÖ-Generalsekretär Danninger. Immer wieder hat die Wirtschaft die Richtlinie als Bürokratiemonster bezeichnet. Aus dem Ministerium heißt es, dass durchaus Einwände in den Gesetzesentwurf mit eingeflossen seien. Unternehmen müssen erst ab 100 Mitarbeitern Einkommensberichte vorlegen, die großen Unternehmen ab 250 Arbeitnehmern jährlich, die kleineren nur alle 3 Jahre.
1: Die Lohntransparenzrichtlinie soll helfen, die Gehaltsunterschiede zwischen Frauen und Männern zu verkleinern. Eigentlich sollte sie seit heute in den EU-Ländern gelten. Marmelade darf ab Mitte Juni im Handel auch wieder so heißen. Bisher durften laut EU-Recht nur Produkte aus Zitrusfrüchten als Marmelade verkauft werden, alle anderen als Konfitüre. Ab 14. Juni ist der Name Marmelade für alle Obstkonfitüren erlaubt. Außerdem müssen Marmeladen dann auch mindestens 450 Gramm Fruchtgehalt pro Kilogramm haben. Derzeit sind es 100 Gramm weniger. Deutschland, Frankreich und Großbritannien wollen versuchen, die stockenden Bemühungen um ein Ende des Ukraine-Kriegs wieder in Gang zu bringen. Die Staats- und Regierungschefs der Länder treffen sich am Abend mit dem ukrainischen Präsidenten Selenskyj in London, um die Chancen für neue Verhandlungen mit Russland auszuloten. Der US-Softwarekonzern OpenAI will seinen KI-Chatbot ChatGPT zur Super-App machen, mit Programmierwerkzeugen und KI-Agenten. KI-Agenten sind intelligente Softwareprogramme, die nicht nur auf Fragen antworten können, sondern selbstständig komplexe Aufgaben bewältigen können. Dadurch will OpenAI vor allem für Firmenkunden attraktiv werden.
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3: Meistens ist es sonnig heute, aber es gibt keine Garantie auf einen kurzen Schauer am Nachmittag, am ehesten in der Obersteiermark und im Bergland. Ansonsten aber doch ein schöner Sommertag, angenehm mit 21 bis 27 Grad. Da sind wir aktuell auch schon, 25 Grad am Lendplatz in Graz. In Leibniz sind es 26 Grad schon, 21 Grad beim Sternenturm in Judenburg und 21 Grad auch bei euch in Krickach. Morgen zur Wochenbeginn dann eigentlich gleich wie heute. Vereinzelt gibt es Regen in der Früh, dann viel Sonnenschein und dann am Nachmittag sind wieder Regen und Gewitter möglich. Auch die Höchstwerte ähnlich mit 23 bis 28 Grad.
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3: Und wir holen jetzt noch schnell nach, was auf den Straßen los ist. Auf der 2, da staut's, abzögern wegen Überlastung, plus 10 Minuten Richtung Wien. A9, Bürnautobahn Richtung Linz, auch hier Stau im Baustellenbereich bei Mautern, plus 20 Minuten. Und ihr braucht länger im Ennstal, B320 in beiden Richtungen, Stau im Baustellenbereich bei Schladming, ein plus von 10 Minuten. Und dann vor allem im Baustellenbereich bei Steinach, dauert's eine halbe Stunde länger. So, haben wir das auch abgehakt. Jetzt dann damit zur Musik, und zwar zu eurer Musik. Am Sonntag immer nach dem Mittagessen ist vor dem Wunschradio eure Lieblingsmusik auf Bestellung. Wie immer über alle Kanäle, WhatsApp 0664 22 22 99 4, telefonisch mit der Durchwahl 43 oder mit der Durchwahl 44, direkt auf die Wunschbox, gerne auch reinklicken über unsere App, auf unserer Homepage. Ja, die Möglichkeiten, die sind wie immer alle da.
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3: So, aber jetzt brauchen wir nicht mehr. Jetzt

Petra Basile ist auch so ein bisschen ein gute Laune-Garant, auch hier bei uns auf Radio Kronweiß. Hey Macarena, für die Marianne aus Mürz Zuschlag und für die Elfriede aus Fronleiten darf ich jetzt den Schlager-Titan schlechthin auflegen. Liebe Elfriede, einen schönen Sonntag mit deiner Lieblingsmusik, mit Roland Kaiser und einem, wie ich auch wirklich persönlich finde, ganz, ganz tollen Titel von ihm. Liebe kann uns retten, können wir uns alle zu Herzen nehmen.

Ich hoffe, ihr verbringt einen schönen Sonntag, ein schönes verlängertes Wochenende mit Radio Grün-Weiß. Hier ist das Wunschradio. Der nächste Wunsch hat mich erreicht über WhatsApp vom Herbert. Der Herbert für seine Petra, die ich über alles liebe, schreibst du da. Ja, mit einem Lied. Ich habe geschaut, wie lange wird es heute dauern, bis die Nockis kommen, denn sie kommen bestimmt in jedem Wunschradio. Einfach so beliebt und natürlich, wenn dann der Titel an die Angetraute geht, dann muss es fast der hier sein. Amore Vero. Ihr sitzt im Garten, genießt einen sonnigen Tag und natürlich unsere Musik.

Das ist das Wunschradio, das ist der Sonntag mit eurer Lieblingsmusik auf Radio Grün-Weiß. Und ja, ihr könnt anrufen, ihr könnt eine WhatsApp-Sprachnachricht schicken. Ich bin bis 15 Uhr für euch da und gleich geht's weiter.

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0: So klingt da der Sonntag mit dem Wunschradio hier auf Radio Grün-Weiß. Und ich freue mich immer ganz besonders, wenn nicht nur ihr mich hören könnt, sondern auch ich euch.
1: Hallo, mein Name ist Gisela. Ich komme aus Fernitz. Und mein großer Wunsch wäre von Nancy Sue: Bitte spielt das für meinen Lebenspartner Peter und für die große Fangemeinde von Nancy Sue. Dankeschön.

0: Ja, das Schöne am Wunschradio hier auf Radio Conway. Es ist für mich im Studio zumindest auch immer nicht nur, dass ich euch eure Lieder, die ihr euch wünscht, spielen darf, sondern auch immer diese wahnsinnig tollen und lieben Grüße, ganz egal, ob das Genesungswünsche sind, ob das Geburtstagsgrüße sind oder eben einfach immer die Frauen gar nicht so oft, es sind mehr die Männer, die sich dann melden und sagen, ja, meine Frau, das ist wirklich die Beste. So auch der Thomas aus Trofeiach, ja, für seine Susanne, ich liebe dich über alles. Weil du mein Leben bist.
1: Hallo, das ist der Gilbert. Ich wünsche allen Hörern von Radio Grün-Weiß wirklich ein tolles, wunderschönes Wochenende. Weil du mein

0: Saskia Leppin, ein Schlager im Wunschradio auf Radio Kronweiß. Viel Schlager ist auch noch dabei bis 15 Uhr. So auch gleich die Astrid Wirtenberger, weil die Nadja aus Furt bei Göttweig geschrieben hat. Die Astrid Wirtenberger, wunderbare Songs, die sie da macht, immer voll Energie, Gefühl und Authentizität. Ja, ich glaube, das stimmt wirklich bei der Astrid. In 37 Sekunden Feuer und Eis.
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0: Feuer und Eis, das ist die Astrid Württemberger gewesen im Wunschradio. Und jetzt kommen wir wieder zu einer WhatsApp-Sprachnachricht vom Heribert.
1: Und wir möchten den Stefan Salmhofer aus Judendorf ganz herzliche Glückwünsche schicken zu seinem Geburtstag und besonders vom Deutsch Hannes aus Deutsch-Weistritz.
0: Ja, da schließen wir uns natürlich an. Alles Liebe, alles Gute und bestellt. Dazu ist der Titel Zieh dich an und geh von den Nockis. Ich wünsche euch allen einen schönen und entspannten Sonntag mit mehr Musik und mehr Abwechslung im Wunschradio.

0: Es freut uns immer ganz besonders hier auf Radio Konveis, wenn wir auch in Deutschland zum Beispiel gehört werden. So von der Hannelore, die hat sich auf WhatsApp bei mir gemeldet. Du schickst da liebe Grüße in die Steiermark, ganz besonders nach Irtning. Ja, nehme an, da wirst du irgendwen haben, den du da ganz besonders grüßt. Eine Verbindung ins Ennstal in die Steiermark haben. Und du hast dir ja was richtig Sommerliches ausgesucht als Musikwunsch. Ja? Wer und was? Am besten selbst reinhören.
1: Hallo, hier ist Rainer Fendrich und den Song, den Sie jetzt auf Ihrem Lieblingssender hören, heißt Soll du wieder, weil ich dein Leben bin.
0: Und den darf ich für dich spielen, Hannelore. Alles Liebe nach Deutschland.

Hier ist Radio Kornweis am Sonntag. Ich habe noch einen Musikwunsch für den Horst aus Wunschu. Das wird jetzt noch einmal ein Schlager und zwar ein absoluter Schlagerklassiker, muss man wirklich sagen. Claudia Jung mit Stumme Signale. Es geht Richtung Wunschradio Finale für heute.

0: Der Sonntagnachmittag auf Radio Grün-Weiß. Einen herzlichen Dank an alle, die heute wieder im Wunschradio mit dabei waren, die diese Playlist ermöglicht haben und zusammengestellt haben. 3 Stunden wie immer im Flug vergangen. Ja, bei allen, wo sich's heute nicht ausgegangen ist, es tut mir leid, es war wieder richtig viel los, aber nächsten Sonntag gibt's natürlich schon wieder die nächste Chance. Einen schönen Sonntagnachmittag wünscht Michi Datschel.
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1: Im Studio Conny Diebald. Das freiwillige Sozialjahr wird immer beliebter bei den jungen Menschen in Österreich. 1.900 junge Frauen und Männer haben das im Vorjahr gemacht, um 200 mehr als im Jahr 2024. Vor allem junge Frauen nutzen das freiwillige Sozialjahr. In welchen Bereichen sie sich engagieren, weiß Helene Feichtenhofer.
2: Am häufigsten engagieren sich die jungen Menschen da freiwillig im Rettungswesen, in der Sozial- und Behindertenhilfe oder in der Betreuung von Kindern und älteren Menschen. Formal handelt es sich beim freiwilligen Sozialjahr um ein Ausbildungsverhältnis. Es kann zwischen 6 und 12 Monate dauern und pro Monat gibt es ein Taschengeld von 550 Euro. Im Schnitt sind die jungen Menschen, die dieses soziale Jahr nutzen, 19 Jahre alt.
1: Mitmachen kann man ab 17 Jahren. Männer, die das freiwillige Sozialjahr mindestens 10 Monate lang machen, können sich das auch als Zivildienst anrechnen lassen. Ab morgen kann es wieder laut werden am Himmel. Das Bundesheer trainiert bis 19. Juni Überschallflüge. Die Eurofighter sind damit 1200 km/h unterwegs in einer Flughöhe von mehr als 12 Kilometern. Die Piloten üben da unter anderem das Abfangen anderer Flugzeuge. Geflogen wird unter der Woche zweimal am Tag. Keine Überschallflüge wird es über den Landeshauptstädten sowie in Vorarlberg und Tirol geben. Panik haben heute 2 Erdbeben auf der griechischen Insel Euböa ausgelöst. Kurz vor 13 Uhr hat dort zum ersten Mal die Erde mit einer Stärke von 4,8 gebebt. Kurz darauf hat es ein noch stärkeres Beben mit 5,2 gegeben. Die Menschen sind daraufhin aus den Häusern gelaufen. Berichte über Schäden oder Verletzte gibt es bisher nicht. Die Beben haben aber mehrere kleine Erdrutsche ausgelöst. In der Wildnis von Malaysia haben Fischer nun eine vermisste Wanderin gerettet. Die 49-Jährige war vor 2 Wochen alleine aufgebrochen, um einen Berg zu besteigen. Kurz darauf wurde sie als vermisst gemeldet. Um zu überleben, hat sie sich von Beeren und Pflanzen ernährt und Wasser aus Flüssen getrunken. Eine groß angelegte Suchaktion nach der Frau, auch mit Hubschraubern, war zuvor erfolglos gewesen.
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3: Das verlängerte Wochenende, das endet relativ schön in der Steiermark. Viel Sonne gibt's noch am Nachmittag, aber Regen und Gewitter sind auch nicht ausgeschlossen. In den Bergen, im Süden, in der Obersteiermark sowieso einen Regenschirm also dabei haben, ist zumindest kein Schaden. Bis zu 27 Grad heute Nachmittag noch. 19 Grad sind's aktuell in Afflens, 26 Grad bei euch in Eibiswald, 26 Grad auch im St. Anna Park in Karlsdorf und in Knittelfeld angenehme 22 Grad. Morgen gibt's auch wieder viel Sonne, aber auch morgen am Montag wieder einzelne Regenschauer oder Gewitter dann am Nachmittag. Die neue Woche, die startet aber zumindest von den Temperaturen her auch wieder sommerlich mit 21 bis 28 Grad.
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3: Um 3:03, es ist viel los, A2 Südautobahn Richtung Wien. Zwischen Lafnitztal-Oberwart und der Raststation Leupersdorf ist ein Unfall passiert. Hier dauert es etwas länger, es geht nur langsam voran. A2 Südautobahn Richtung Klagenfurt, es staut nach wie vor auf der Pack wegen Überlastung, Blockabfertigung vor dem Kalcherkogel-Tunnel zwischen dem Backsattel und Motriach, hier ein Plus von 30 Minuten. A9 Richtung Linz, Stau im Baustellenbereich bei Mautern, plus 20 Minuten und mittlerweile dauert es auch schon Richtung Spielfeld 10 Minuten länger. Wir schauen nach Kärnten, A10 Tauernautobahn Richtung Villach, da gibt es Stau wegen Überlastung und Blockabfertigung vor dem Wolfsberg-Tunnel zwischen Spital Ost und Spital Mittelstädter See, hier dauert es eine Dreiviertelstunde länger. Ein Zeitverlust von ca. 30 Minuten bei der Einreise nach Österreich auf der A11 Karawankenautobahn Richtung Villach. Zurück in der Steiermark gibt es jetzt eine Ölspur, danke an den Heli B74, das ist die Sulmtalstraße Richtung Leibnitz. Bei Heimschuh bitte hier deshalb ganz besonders vorsichtig fahren. Und im Ennstal dauert es auch noch 20 Minuten länger, es staut im Baustellenbereich bei Steinach auf der B320. Kommt gut und sicher durch diesen Sonntag.
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0: Achtung Autofahrer, das ist eine Geisterfahrermeldung für die A9 Pyrnautobahn. Hier kommt euch zwischen Trabach und St. Michael ein Geisterfahrer entgegen. Bitte hier in beiden Richtungen vorsichtig fahren und nicht überholen. Ich wiederhole, das ist eine Geisterfahrermeldung für die A9 Pyrnautobahn. Hier ist zwischen Trabach und St. Michael ein Geisterfahrer entgegen. Bitte in beiden Richtungen vorsichtig fahren, nicht überholen. Wir geben Entwarnung, sobald der Geisterfahrer die Autobahn verlassen hat.
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4: Ja, ich grüße alle Hörerinnen und Hörer von Radio Grün-Weiß. Hier ist ihr und euer Bernhard Brink. Ich wünsche ein wunderschönes Wochenende. Vielleicht auch mit ein bisschen Brink-Musik.
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0: Der Radio Kronweis Verkehrs- und Blitzreport mit der Wiederholung der Geisterfahrermeldung für die A9 Pyrnautobahn. Da kommt euch zwischen Traboch und St. Michael ein Geisterfahrer entgegen. Bitte in beiden Richtungen vorsichtig fahren, rechts bleiben und auf keinen Fall überholen.
1: Bleibt dran, wir geben Entwarnung, sobald der Geisterfahrer diesen Bereich verlassen hat.
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1: Und wir haben noch keine Entwarnung, deshalb noch einmal die Geisterfahrerwarnung für die A9 Pyrn-Autobahn. Zwischen Trabroch und St. Michael ist da ein Geisterfahrer entgegen. Bitte in beiden Richtungen vorsichtig fahren, rechts bleiben und nicht überholen. Bleibt dran, wir geben Entwarnung, wenn der Geisterfahrer die Autobahn verlassen hat.

Es ist 3:30, das ist der Radio Grün-Weiß Verkehrs- und Blitzreport. Jetzt gleich einmal mit der guten Nachricht von der A9 Pyrenautobahn. Der Geisterfahrer zwischen Trabach und St. Es ist 3:30, das ist der Radio Grün-Weiß Verkehrs- und Blitzreport. Jetzt gleich einmal mit der guten Nachricht von der A9 Pyrenautobahn. Der Geisterfahrer zwischen Trabach und St. Michael, der hat die Autobahn jetzt verlassen. Wir bleiben

0: Es geht nur langsam weiter. Stau wegen Überlastung auf der Parkblockabfertigung vor dem Kalkerkogeltunnel zwischen dem Parksattel und Motriach auf der Zwei-Richtung-Klagenfurt ein Plus von 30 Minuten. Dann ist uns eine Ölspur auf der B74 der Sulmtalstraße gemeldet worden, und zwar in Heimschuh. Es dauert länger im Enztal, B320 bei Steinach im Baustellenbereich, hier ein Plus von 20 Minuten. 038 42 43 und dreimal die 0, wenn euch noch etwas auffällt, so wie dem Jürgen zum Beispiel, der hat vorhin angerufen, S6 Semmering-Schnellstraße. Da dauert es ab Leoben bis Kapfenberg länger. Hier ein Plus von 30 Minuten.
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1: Im Studio Conny Diebald. Schluss mit Konfitüre, ab 14. Juni darf Marmelade im Handel auch wieder so heißen. Dann gilt nämlich die sogenannte EU-Frühstücksrichtlinie in Österreich. Helene Feichtenhofer hat die Details.
2: Bisher war es so, dass nur Produkte aus Zitrusfrüchten im Handel als Marmelade bezeichnet werden durften. Alles andere musste als Konfitüre etikettiert werden. Weil sich Großbritannien 1979 die Bezeichnung Marmelade für seine Orangenmarmelade gesichert hatte. Nun eben die Änderung, dass alle Obstvarianten im Handel wieder Marmelade heißen dürfen. Neue Regeln gibt's auch für die Vermarktung von Honig. Da müssen am Etikett bei Honigmischungen in Zukunft alle Länder, aus denen der Honig kommt, angegeben werden, samt Prozentanteilen.
1: Das soll vor allem gegen importierten Billighonig helfen und die heimischen Imkerinnen und Imker stärken. Ein Auto ist gestern Abend in Hallstatt von einer Brücke rund 4 Meter in den Gosaubach gestürzt. Die 31-jährige Lenkerin war mit dem Wagen gegen das Brückengeländer gekracht, woraufhin das Auto das Geländer durchbrochen hat. Alle 4 Insassen sind bei dem Unfall verletzt worden. Passanten haben die Verletzten aus dem Auto geborgen und Hilfe geholt. Das freiwillige Sozialjahr wird immer beliebter bei den jungen Menschen in Österreich. 1.900 junge Frauen und Männer haben das im Vorjahr gemacht, um 200 mehr als noch im Jahr 2024. Am häufigsten engagieren sie sich im Rettungswesen, in der Sozial- und Behindertenhilfe und in der Betreuung von Kindern und älteren Menschen. Mitmachen kann man schon ab 17 Jahren. Männer, die das freiwillige Sozialjahr mindestens 10 Monate lang machen, können sich das auch als Zivildienst anrechnen lassen. Beim Lotto 6 aus 45 geht es heute um einen Fünffach-Jackpot. Es ist schon der 5. in diesem Jahr. 2 davon haben sich bisher noch zu einem 6-fach-Jackpot weiterentwickelt. Im Top für den 6er liegen heute 5,5 Millionen Euro. Annahmeschluss für Tipps ist um 19 Uhr.
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3: Weiterhin ist es heute oft sonnig, aber nicht ganz ungetrübt. Es ziehen auch immer wieder Wolken durch und kurze Schauer in der Obersteiermark zum Beispiel oder auch im Bergland im Süden. Ansonsten ein trotzdem schöner Sommertag, der da ausklingt mit 21 bis 27 Grad. Auf jeden Fall noch Sonnencreme und Sonnenbrille parat halten. 22 Grad aktuell in Spielberg, 18 Grad in Lietzen mit leichten Schauern, 24 Grad beim Eisernen Tor in Graz und 24 Grad aktuell auch in Bad Waltersdorf. Morgen zu Wochenbeginn. Eigentlich ziemlich gleich wie heute, vereinzelt ein paar Regenschauer in der Früh noch. Dann kommt die Sonne und dann am Nachmittag wieder Regen und Gewitter, die da möglich sind. Die Höchstwerte ebenfalls sehr ähnlich mit 23 bis 28 Grad.
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3: Um 16 Uhr und gleich 4 Minuten A2 Südautobahn Richtung Klagenfurt. Weiterhin Blockabfertigung vor dem Kalcherkogeltunnel zwischen Paxatl und Motriach. Hier verliert ihr eine halbe Stunde. A2 Südautobahn Richtung Wien, die ist gesperrt jetzt nach dem Unfall zwischen Lafnitztal-Oberwart und der Raststation Leupersdorf. Ausweichen ist hier nur über Hartberg möglich. A9 Bürnautobahn Richtung Linz, nach wie vor Stau im Baustellenbereich bei Mautern, ein Plus von 20 Minuten und auch Richtung Spielfeld dauert es 10 Minuten länger. A9 auf Höhe Beckerdeutsch-Feistritz ist bei der Abzweigung zur Schnellstraße ein Pannenfahrzeug gemeldet worden. Bitte ganz besonders vorsichtig fahren. Wir schauen nach Kärnten, A10 Tauernautobahn Richtung Villach. Wegen Überlastung gibt es eine Blockabfertigung vor dem Wolfsbergtunnel zwischen Spital Ost und Spital Milstädter See. Es dauert eine Dreiviertelstunde länger. Plus 30 Minuten bei der Einreise nach Österreich auf der Karawankenautobahn vor dem Karawankentunnel. Und zurück in der Steiermark staut es im Ennstal nach wie vor im Baustellenbereich bei Steinach. Hier ein Plus von 20 Minuten. Gute Fahrt.
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3: Einen schönen Sonntagnachmittag. Langsam aber doch geht ein verlängertes Wochenende zu Ende. Und wenn ihr euch an diesem Wochenende gedacht habt, irgendwie passen mir meine Schuhe nicht mehr, dann kann das einen ganz speziellen Grund haben. Ich verrate ihn euch gleich in unserem Aha-Moment. Nach viel Musik Helene Fischer, die Backstreet Boys und Wanda gleich zu Beginn in einem Dreierpaket. Einen schönen Nachmittag.

0: Helene Fischer am Feel-Good-Wochenende am Sonntag hier auf Radio Grün-Weiß. Schlager, der fehlt bei uns im Programm nämlich sowieso nie, gleich wie unser täglicher Aha-Moment. Und da geht's heute ganz runter auf unserem Körper, nämlich zu den Füßen, Karin Feiler.
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2: Habt ihr gewusst, dass unsere Füße im Sommer scheinbar wachsen, obwohl sie es gar nicht tun? Das ist ein bekanntes Phänomen, dass Füße im Sommer größer werden bzw. anschwellen. Es ist eine natürliche Reaktion des Körpers auf Hitze und keine dauerhafte Größenzunahme des Knochens. Der Grund: Wenn es warm wird, weitet der Körper seine Blutgefäße, um überschüssige Wärme abzugeben und die Temperatur zu regulieren. Durch diese Gefäßerweiterung kann Flüssigkeit leichter ins Gewebe austreten. Besonders in Füßen und Knöcheln sammelt sich dann Wasser. Langes Stehen oder Sitzen verstärkt diesen Effekt zusätzlich, weil der Rückfluss des Blutes Richtung Herz bei Hitze ohnehin träger wird. Die Folge kennt fast jeder: Schuhe, die morgens noch perfekt gepasst haben, drücken am Nachmittag dann plötzlich. Was hilft, sind kleine Bewegungseinheiten, Beine hochlegen, kühle Wasseranwendungen und ausreichend trinken unterstützen den Kreislauf dabei, die Flüssigkeit wieder abzutransportieren.
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0: Von Musik aus Deutschland von Matthias Reim kommen wir gleich nach Italien. Zu keinem geringeren, ihr hört es schon, als Zucchero Baila Morena. Nicht einmal 2 Minuten, dann den Titel in voller Länge hier bei mir.
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0: Es ist 16.33 Uhr. Willkommen zum Radiokonvois Verkehrs- und Blitzreport. Es ist richtig viel los. Zuvor aber mal eine gute Meldung von der Südautobahn A2 Richtung Wien. Die Sperre zwischen Lafnitztal und der Raststation Leupersdorf, die ist aufgehoben. Die Unfallstelle ist geräumt. Der Stau, der löst sich hier aber nur sehr langsam auf. Noch immer eine halbe Stunde Zeitverlust. A2 Richtung Klagenfurt. Nach wie vor Blockabfertigung vor dem Kalkerkogeltunnel zwischen dem Backsattel und Motriach. Auch hier dauert es eine halbe Stunde länger. 20 Minuten Zeitverlust im Baustellenbereich beim Mautern auf der A9 Richtung Linz und Richtung Spielfeld dauert es 10 Minuten länger. Dann S6 Semmering-Schnellstraße Richtung Wien, Stau vor dem Tanzenberg-Tunnel, da dürfte der Verkehr auch nur blockweise abgefertigt werden. Die Tunnelampel, die ist auf jeden Fall Richtung Wien auf Rot, es dauert hier eine halbe Stunde länger. Kärntner 10-Tauern-Autobahn Richtung Villach, da gibt es eine Blockabfertigung vor dem Wolfsberg-Tunnel, eine Stunde dauert es hier länger. A11 Karawankenautobahn bei der Einreise nach Österreich dauert es eine halbe Stunde länger und Steiermark B320 Enstalstraße in beiden Richtungen. Stau nach wie vor im Baustellenbereich bei Steinach und ein Zeitverlust von 20 Minuten. Gute Fahrt!
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0: Und gute Nerven, wenn ihr im Auto seid, da gibt's auf jeden Fall mehr Musik und mehr Abwechslung von mir. Jetzt mit einem Geburtstagskind. Ich finde das immer so faszinierend. Der wird 33 heute, ja? Auch ich werde heuer 33. Was habe ich im Leben erreicht und was hat George Ezra erreicht? Ja, also wenn man sich da manchmal so vergleicht mit den absoluten Topstars dieser Welt, naja, gut. Also ich habe zumindest daheim meine Ruhe, muss man so sehen. George Ezra, unser Geburtstagskind, alles Gute zum 33er heute.

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0: Mehr Musik und mehr Abwechslung hier auf Radio Grün-Weiß von Alle Achtung. Über die Neutralität wird ja sehr viel und sehr stark diskutiert in den letzten Jahren. Heute hat sie auf jeden Fall Jubiläum. Marlene Baumgartner.
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2: Wir haben heute Sonntag, den 7. Juni und für uns geht's jetzt über 70 Jahre in die Vergangenheit. Am 7. Juni 1955 hat der Nationalrat den im Mai unterzeichneten Staatsvertrag und die Neutralitätserklärung einstimmig angenommen. Damit hat für Österreich ein neues Kapitel in Freiheit und Selbstbestimmung begonnen. Wir sind es ja schon längst gewohnt, dass wir jederzeit alles filmen können, aber den ersten Videorekorder, den hat Sony genau heute vor 51 Jahren, also 1975, präsentiert. Ja, seitdem hat sich so einiges getan. Heute ist der UNESCO-Welterbetag und auch bei uns in der Steiermark gibt es ja einige Kulturstädte, die es auf die Welterbeliste geschafft haben. Darunter zum Beispiel die Grazer Altstadt und die Semmeringbahn. Geburtstag würde heute der US-amerikanische Sänger und Schauspieler Dean Martin feiern. Er zählt ja bis heute zu den größten Entertainern des 20. Jahrhunderts. Außerdem hätte heute einer der ganz großen Geburtstag, nämlich Prince. Der US-Amerikaner hat zu Lebzeiten ja über 100 Millionen Tonträger verkauft. Er wäre heute 68. Geburtstag feiert heute der britisch-irische Schauspieler Liam Neeson. Er wird 74. Gratulieren können wir heute außerdem dem Sexbomb-Sänger Tom Jones. Der Brite wird 86. Und den 30er, den feiert heute die österreichische Schauspielerin Ronja Forcher. Sie könnte euch unter anderem durch ihre Rolle als Lilli Gruber in der Serie Der Bergdoktor bekannt sein.
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2: Ein bisschen Spaß muss sein. Und das natürlich auch an seinem Geburtstag. Roberto Blanco wird heute 89. Und zu guter Letzt gratulieren wir noch ihm hier.
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2: Der britische Singer-Songwriter George Ezra feiert heute seinen 33. Geburtstag.
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0: Ja, und das war so ein richtiger One-Hit-Wonder, wie er im Buche steht, aus Schweden. Hanson mit Bob. Platz 1 in den österreichischen Charts. Und sie sind nicht nur ganz nach vorne gestürmt, sie haben sich auch über Monate in den Charts gehalten. Das Jahr 1997, Hanson.

0: Jackson Klinkler. Der Sonntagnachmittag hier bei uns auf Radio Kronweis. Miss You Like Crazy. Wenn du wirklich wissen willst, ob er dich liebt, es ist in seinen Küssen. Ja, das hat Cher schon gesungen. The Shoop Shoop Song, It's in His Kiss, gibt's noch vor den Nachrichten um 17 Uhr hier bei mir in der Playlist.
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1: Im Studio Conny Diebald. Eigentlich sollte Österreich mit heute die Lohntransparenzrichtlinie der EU umgesetzt haben, weil sich die Sozialpartner aber bisher nicht einigen konnten, hat jetzt Arbeitsministerin Corinna Schumann einen Gesetzesentwurf vorgelegt. Lob dafür bekommt sie unter anderem vom ÖGB, die stellvertretende Bundesfrauenvorsitzende Elfriede Schoberhoft, dass die Richtlinie schnell umgesetzt wird.
2: Aktuell haben wir noch viele Lücken und vieles passiert auf Freiwilligkeit von den Unternehmen. Und das wären dann klare Richtlinien für alle Betriebe und Unternehmen, dass transparent draufgeschaut wird, wie werden Kolleginnen und Kollegen entlohnt. Nur so kann ich dann feststellen, habe ich einen Nachteil und welche Schritte müssen passieren, damit gerecht entlohnt wird.
1: Kritik am Vorgehen der Arbeitsministerin kommt von Wirtschaftskammer und Industriellenvereinigung. Sie befürchten durch die Richtlinie deutlich mehr Bürokratie für die Firmen. Marmelade darf ab Mitte Juni auch wieder so heißen. Bisher durften laut EU-Recht nur Produkte aus Zitrusfrüchten als Marmelade verkauft werden, alle anderen als Konfitüre. Ab 14. Juni ist der Name Marmelade für alle Obstkonfitüren erlaubt. Neue Regeln gelten dann auch für Honig. Bei Honigmischungen müssen alle Ursprungsländer am Etikett stehen und wie viel Honig aus den jeweiligen Ländern drinnen ist. Deutschland, Frankreich und Großbritannien wollen versuchen, die stockenden Bemühungen um ein Ende des Ukraine-Kriegs wieder in Gang zu bringen. Die Staats- und Regierungschefs der Länder treffen sich am Abend mit dem ukrainischen Präsidenten Selenskyj in London, um die Chancen für neue Verhandlungen mit Russland auszuloten. Weil er Fotos auf dem Flughafen gemacht hat, ist ein deutscher Urlauber auf Kreta festgenommen worden. Der Mann soll in einem sicherheitsrelevanten Bereich Flugzeuge und das Gelände fotografiert haben, so die Polizei. Wegen des Kriegs im Nahen Osten hat auch Kreta die Sicherheitsvorkehrungen verstärkt. Auf der griechischen Insel sind sowohl die US-Marine als auch die US-Luftwaffe stationiert.
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3: Der Abend verläuft in den meisten Regionen recht ruhig, vor allem über dem Bergland, ist aber weiterhin Regen und auch Gewitter möglich. Auch morgen kann es am Nachmittag dann überall kurz nass werden. Im Großen und Ganzen geht es aber auch am Montag mit viel Sonnenschein und Sommerwetter durch den Tag, 23 bis 28 Grad werden es. Aktuell 26 Grad jetzt am Sonntagabend in St. Anna am Eigen bei der Winothek, 19 Grad sind es bei der Burg Strecher in Rottenmann, 21 Grad in Leoben und 23 Grad in Gradkorn. Und ab Mittwoch, da gibt es dann mehr Regen und da wird es dann kühler Mitte nächster Woche.
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3: Um 17.03 Uhr ist Stau wegen Überlastung auf der Südautobahn A2 Richtung Klagenfurt. Blockabfertigung vor dem Kalcherkogeltunnel zwischen dem Backsattel und Motriach. Es dauert eine halbe Stunde länger. Stau im Baustellenbereich bei Mautern auf der A9 Richtung Linz plus 20 Minuten Richtung Spielfeld dauert 10 Minuten länger. Blockabfertigung wegen Überlastung auch auf der S6 Semmering-Schnellstraße Richtung Wien vor dem Tanzenberg-Tunnel aufgrund des Baustellenbereichs. Es dauert zwischen Bruck und Kapfenberg hier mindestens eine Viertelstunde länger. Und B320 Enstalstraße in beiden Richtungen, Stau bei Steinach im Baustellenbereich. Auch hier dauert es noch 20 Minuten länger und in Kärnten dauert es länger, und zwar bei der Einreise nach Österreich auf der Karawankenautobahn vor dem Karawankentunnel plus 30 Minuten und eine Blockabfertigung gibt es auch auf der Tauernautobahn A10 vor dem Wolfsbergtunnel zwischen Spital Ost und Spital Millstätter See. Auch hier eine halbe Stunde länger. Gute Fahrt!
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3: Weiterhin einen schönen Sonntagnachmittag, schon fast Sonntagabend. Ich hoffe, ihr könnt noch ein paar Sonnenstrahlen zum Ende dieses verlängerten Wochenendes genießen. Lasst es so richtig fein ausklingen. Ja, vielleicht auch mit einem guten Getränk. Da habe ich in dieser Stunde auch noch einen Tipp für euch. Dranbleiben. Schönen Sonntag.

0: Ein entspanntes Wochenende, im Feelgood-Wochenende hier auf Radio Grün-Weiß. Ich habe immer so das Gefühl in letzter Zeit, der Laufsport, der ist so richtig populär geworden und da bekomme ich immer ein bisschen schlechtes Gewissen, dass ich nicht ganz so sportlich bin. Jeder läuft bei irgendeinem Lauf mit. Ja, und die Marlene Baumgartner weiß, wo es schon wieder den nächsten gibt.
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3: Morgen Montag lädt das Stadtarchiv Graz im Rahmen der Internationalen Archivwoche zu einer besonderen Führung ein. Ab 16 Uhr stehen Bestände zur Frauen- und Geschlechtergeschichte im Mittelpunkt. Und es gibt auch Einblicke hinter die Kulissen des Archivs. Die letzte Führung beginnt um 17 Uhr. Eine Anmeldung ist nicht notwendig. Sportlich wird's am Dienstag. Um 18 Uhr findet nämlich am Red Bull Ring in Spielberg der Sparkassen-Businesslauf statt. Teams, Einzelläufer, Nordic Walkers sowie Schülerinnen und Schüler können sich auf ein außergewöhnliches Lauferlebnis auf der Rennstrecke freuen. Alle Infos gibt's unter murtal.at. Ebenfalls am Dienstag liest Nicole Stranzl um 19 Uhr im Weingut Porsch in Romatschachen aus ihrem Steiermark-Krimi Waldgeheimnis. Im Eintritt enthalten sind eine Weinbegleitung sowie ein Einkaufsgutschein. Und am Dienstag und Mittwoch präsentiert Lorenz Hinterberger jeweils um 20 Uhr im Theatercafé Graz sein neues Kabarettprogramm Schau mich an. Dabei nimmt er den Social-Media-Zeitgeist mit viel Humor unter die Lupe. Euch erwartet ein satirischer Abend voller Pointen, Musik und Publikumsinteraktion. Und was auch immer ihr noch vorhabt, wir wünschen dabei ganz viel Spaß und gute Unterhaltung.
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Austropop vom Feinsten hier bei uns auf Radio Grün-Weiß am Sonntagnachmittag. Ja. Heute ist Tag des Videorekorders, Tag der Apotheke und Tag des Schokoladeneis. Das ist jetzt im Sommer natürlich ganz besonders toll, was Erfrischendes. Was ist im Sommer noch erfrischend und toll? Egal ob mit oder ohne Alkohol, ein Cocktail, finde ich. Mein persönlicher Favorit ist ja seit 3 Jahren jetzt, glaube ich, wo ich den so richtig für mich entdeckt habe, der Pornstar Martini. Gar nicht so viele Zutaten. An Vanille-Wodka, an Passoa.

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1: Im Studio Conny Diebald. Ab morgen kann das Nachfolgemodell für die Bildungskarenz beim AMS beantragt werden, die sogenannte Weiterbildungszeit. Die Hürden sind höher, die Vorgaben strenger, als es früher der Fall war. So ist etwa ein direkter Anschluss an die Elternkarenz nicht mehr möglich. Die Ausbildung muss auch mindestens 20 Wochenstunden umfassen. Bei Studien müssen 20 ECTS pro Semester absolviert werden. Rechtsanspruch auf eine Beihilfe gibt es nicht. Eigentlich sollte Österreich mit heute die Lohntransparenzrichtlinie der EU umgesetzt haben, weil sich die Sozialpartner aber bisher nicht einigen konnten, hat jetzt Arbeitsministerin Corinna Schumann einen Gesetzesentwurf vorgelegt. Lob dafür bekommt sie unter anderem von Arbeiterkammer und ÖGB. Kritik am Vorgehen der Arbeitsministerin kommt von Wirtschaftskammer und Industriellen Vereinigung. Sie befürchten durch die Richtlinie deutlich mehr Bürokratie für die Firmen. Auf der Flucht vor der Polizei hat eine Autofahrerin gestern in Frastanz in Vorarlberg einen Frontalcrash verursacht. Die Frau war gegen die Fahrtrichtung in einen Kreisverkehr gefahren und dabei auch noch viel zu schnell unterwegs. Sie und zwei weitere Insassen im anderen Auto wurden verletzt. Die Fahrerin wurde positiv auf Kokain und THC getestet. Außerdem hat sie gar keinen Führerschein. Millionenkuh in Turin. Maskierte Täter haben ein Auktionshaus geplündert und Schmuck- und Luxusuhren im Wert von rund 1 Million Euro gestohlen. Überwachungskameras haben die Tat aufgezeichnet. Der Überfall hat nur 4 Minuten gedauert. Obwohl die Karabiniere kurz nach der Alarmierung am Tatort waren, fehlt von den Räubern jede Spur.
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1: Am Abend und in der Nacht sind noch einige Schauer und Gewitter unterwegs, vor allem im Bereich von Tirol bis in die Obersteiermark, aber auch im Süden und Osten sind noch einzelne Schauer dabei. Morgen starten wir dann überall mit Sonne in die neue Woche, stellenweise ist es in der Früh noch neblig. Gegen Mittag werden die Wolken dann über den Alpen mehr und bringen Regen und Gewitter. Es wird wieder warm, teilweise schwül mit 24 bis 30 Grad.
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2: Im Studio Conny Diebald. Das Doppelbudget für die nächsten 2 Jahre ist zu wenig ambitioniert, es wird zu wenig eingespart. Das sagt heute auch der Präsident der Industriellen Vereinigung, Georg Knill. Er spricht sich für ein Nullbudget aus, dafür müsse Österreich aber 15 Milliarden pro Jahr sparen. Im aktuell geplanten Budget sind es etwas mehr als 5 Milliarden Euro. Die Regierungsparteien haben heute das Doppelbudget gelobt, es sei kein Krisenbudget und stehe unter dem Motto Aufschwung, Gerechtigkeit und Reformen. Ab morgen kann das Nachfolgemodell für die Bildungskarenz beim AMS beantragt werden, die sogenannte Weiterbildungszeit. Die Hürden sind höher, die Vorgaben strenger, als es früher der Fall war. So ist etwa ein direkter Anschluss an die Elternkarenz nicht mehr möglich. Die Ausbildung muss auch mindestens 20 Wochenstunden umfassen. Bei Studien müssen 20 ECTS pro Semester absolviert werden. Rechtsanspruch auf eine Beihilfe gibt es nicht. Couragierte Passanten haben heute verhindert, dass eine 85-jährige Wanderin in Volders im Bezirk Innsbruck-Land abstürzt. Die Frau hatte sich an einem Wandersteig gegen ein Holzgeländer gelehnt, als dieses plötzlich gebrochen ist. Daraufhin ist die Frau mehrere Meter abgerutscht und konnte sich gerade noch festhalten. 2 Männer sind abgestiegen und haben die Seniorin gesichert, bis die Bergretter da waren. Venus und Jupiter kommen sich ab heute sehr nahe. Zumindest schaut es von uns aus gesehen so aus. Die beiden hellsten Planeten bilden am Abendhimmel einen Doppelpunkt und wandern in den nächsten Tagen aneinander vorbei. Sehen kann man das zwischen 21.30 Uhr und 22.30 Uhr, wenn man Richtung Westen schaut. Solche Begegnungen von Venus und Jupiter gibt es alle 11 bis 15 Monate. Nicht immer kann man sie aber so gut sehen.
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1: Im Studio Martina Steidl. Ab morgen kann das Nachfolgemodell für die Bildungskarenz beim AMS beantragt werden, die sogenannte Weiterbildungszeit. Die Hürden dafür sind höher, die Vorgaben strenger, als es früher der Fall war. So ist etwa ein direkter Anschluss an die Elternkarenz nicht mehr möglich. Die Ausbildung muss auch mindestens 20 Wochenstunden umfassen. Bei Studien müssen 20 ECTS pro Semester absolviert werden. Rechtsanspruch auf eine Beihilfe gibt es nicht. Deutschland, Frankreich und Großbritannien wollen die Bemühungen um ein Ende des Ukraine-Kriegs wieder in Gang bringen, bei einem Treffen jetzt am Abend mit dem ukrainischen Präsidenten Zelensky in London. Es geht darum, die Chancen für neue Verhandlungen mit Russland auszuloten. Moskau und Kiew hatten zuletzt ihre gegenseitigen Angriffe verstärkt. Der Krieg dauert mittlerweile mehr als 4 Jahre. Millionen Coup in Turin. Maskierte Täter haben hier ein Auktionshaus geplündert und Schmuck und Luxusuhren im Wert von rund 1 Million Euro gestohlen. Überwachungskameras haben die Tat aufgezeichnet. Der Überfall hat nur 4 Minuten gedauert. Obwohl die Karabiniere kurz nach der Alarmierung am Tatort waren, fehlt von den Räubern jede Spur. Und der deutsche Alexander Zverev hat sich bei den French Open in Paris seinen ersten Grand-Slam-Titel geholt. Er gewinnt nach mehr als 4 Stunden und 5 Sätzen gegen den Italiener Flavio Cobolli. Zverev ist damit nach Boris Becker der erste Deutsche seit 30 Jahren, der ein Grand-Slam-Turnier gewinnen konnte.

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2: Hi zusammen, hier ist Vincent Groß und jetzt kommt wieder ein Titel von mir und ich wünsche euch viel, viel Spaß damit auf Radio Grün-Weiß. Manchmal